0: Südosten teils wolkig, sonst nach Auflösung von Nebelfeldern oft sonnig. Mit Höchstwerten von 15 bis 23 Grad. Am Mittwoch bleibt es meist freundlich und trocken, nur an der Nordsee kommt etwas Regen auf.
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1: Ich bin Tine Klimach. Nach den CDU-Wahlpleiten in Mecklenburg-Vorpommern und in Berlin fordert CSU-Chef Markus Söder von der Union ein Ende von Personaldebatten.
2: Zum einen ist wichtig, dass die Union jetzt nicht zum Hühnerhaufen entwickelt und jeder durcheinander rennt, sondern dass wir geordnete Verfahren und Prozesse haben. Wir haben einen Bundeskanzler, wir haben eine Bundesregierung, wir haben Parteivorstände, wir haben Fraktionen. Das heißt, in den jeweiligen Verantwortlichkeiten einen Beitrag dazu leisten, dass Stabilität herrscht. Klären mit der SPD, vielleicht sogar relativ bald in einem Koalitionsausschuss, was ist jetzt tatsächlich von den ganzen Interviewäußerungen zu halten, wer ist auch die Nummer 1 bei der SPD, um dann einen Weg zu finden, da erfolgreich gemeinsam etwas zu bewegen.
1: Das sagte der bayerische Ministerpräsident zum Auftakt der Klausur der CSU-Landtagsfraktion im oberfränkischen Kloster Banz. Die Bundesregierung drückt beim angestrebten Tankrabatt aufs Tempo und hat den Gesetzentwurf dazu auf den Weg gebracht. Er wurde nach Angaben einer Regierungssprecherin vom Kabinett beschlossen. Von Oktober bis Ende Dezember soll die Energiesteuer auf Diesel und Benzin gesenkt werden.
3: Die Preise an den Zapfsäulen haben sich übers Wochenende zwar etwas entspannt, die Rohölpreise sanken. Aber trotzdem, tanken ist aktuell sehr teuer. Mit dem Rabatt greift die Regierung zu einem erprobten Mittel. Wie schon im Mai und Juni soll der Liter Sprit so rund 17 Cent günstiger werden. Beim letzten Mal wurden die Preise gesenkt. Allerdings gaben die Mineralölkonzerne die Steuersenkung nicht komplett an Autofahrer weiter. Die Regierung plant daneben eine weitere, neue Maßnahme. Spätestens zum Jahreswechsel soll befristet ein Spritpreisdeckel kommen. Aus Berlin, Ursula Winkler.
1: Die unter dem Druck einzelner EU-Staaten geplante Aufhebung von Sanktionen gegen die beiden russischen Oligarchen Usmanow und Friedmann hat am Abend nicht wie geplant beschlossen werden können. Wie ein EU-Diplomat mitteilte, kam die erforderliche Einstimmigkeit in dem schriftlichen Entscheidungsverfahren nicht zustande. Nun sollen heute Morgen erneut die Botschafter der Mitgliedstaaten zu Beratungen zusammenkommen. Zum Sport. FIFA-Präsident Infantino geht im Machtkampf beim Fußball-Weltverband auf seine Kritiker zu. Die Strukturen sollen überdacht werden. In einem Brief an die Chefs der Mitgliedsverbände und die Mitglieder des FIFA-Councils hat er erstmals Gespräche über mögliche Reformen im Fußball-Weltverband angeboten. Der Brief liegt der deutschen Presseagentur vor. Infantino machte gleichzeitig aber klar, dass er die FIFA weiter anführen will. Das Wetter, die aktuelle Vorhersage des Deutschen Wetterdienstes. Heute früh wolkig oder nur leicht bewölkt, örtlich Nebel. Mit Temperaturen von 9 bis 2 Grad, an den Küsten milder. Später am Tag im äußersten Nordwesten oft bedeckt, in der Mitte und im Südosten teils wolkig. Sonst nach Auflösung von Nebelfeldern oft sonnig. Mit Höchstwerten von 15 bis 23 Grad. Am Mittwoch bleibt es meist freundlich und trocken, nur an der Nordsee kommt etwas Regen auf.
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1: Ich bin Tine Klimach. CDU-Chef Friedrich Merz hat das Ausscheiden seiner Partei aus dem Landtag in Mecklenburg-Vorpommern als tiefe Zäsur bezeichnet. Es sei ein für die CDU in Deutschland dramatisches Ergebnis, dass man die 5%-Hürde nicht überwinden konnte.
2: Ich werde auch von meiner Seite aus sehr konkrete Vorschläge machen, wie wir das wieder erreichen, was wir mal waren und was wir leider nur noch in einigen Teilen des Landes sind, nämlich Volkspartei.
1: Merz stellte auch noch mal klar, dass er seine beiden Ämter, Kanzler und CDU-Chef, behalten und seinen Reformkurs fortsetzen will. Nach ihrem Wahlsieg in Berlin will die Linke, Grünen und SPD Sondierungsgespräche über eine gemeinsame Regierung anbieten. Spitzenkandidatin Elif Erhalb kündigte an, in möglichen Koalitionsverhandlungen die Vergesellschaftung großer Wohnungskonzerne gegen Entschädigung in den Mittelpunkt zu stellen. Die Linke war bei den Wahlen in Berlin mit 25,7% stärkste Kraft geworden. Rechnerisch möglich wäre auch ein Bündnis aus CDU, Grünen und SPD. Tragisches Unglück auf dem Münchner Oktoberfest. Ein Mitarbeiter eines Freefall Towers ist nach einem Unfall am Abend an seinen schweren Verletzungen gestorben.
3: Der Sicherheitsmann soll sich nach ersten Erkenntnissen der Polizei wohl in einem Bereich aufgehalten haben, in dem er nicht hätte sein dürfen. Er wurde wahrscheinlich erst von dem Fahrgeschäft getroffen und dann möglicherweise eingequetscht. Der 52-Jährige wurde zunächst reanimiert und ins Krankenhaus gebracht, wo er später verstarb. Augenzeugen vor Ort wurden durch ein Kriseninterventionsteam betreut. Der genaue Unfallhergang soll nun ermittelt werden. Aus München, Joshua Heise.
1: Die Bundesregierung drückt beim angestrebten Tankrabatt aufs Tempo und hat den Gesetzentwurf dazu auf den Weg gebracht. Er wurde nach Angaben einer Regierungssprecherin vom Kabinett am Abend beschlossen. Von Oktober bis Ende Dezember soll die Energiesteuer auf Diesel und Benzin gesenkt werden. Die Mehrwertsteuer eingerechnet, ergibt sich an der Zapfsäule eine Entlastung von bis zu 17 Cent pro Liter. Das Finanzministerium rechnet damit, dass der Bund deswegen rund 2,5 Milliarden Euro weniger Steuern einnimmt. Die Länder sollen die Hälfte davon tragen. Das Wetter, die aktuelle Vorhersage des Deutschen Wetterdienstes. Heute früh wolkig oder nur leicht bewölkt, örtlich Nebel. Mit Temperaturen von 9 bis 2 Grad, an den Küsten milder. Später am Tag im äußersten Nordwesten oft bedeckt, in der Mitte und im Südosten teils wolkig, sonst nach Auflösung von Nebelfeldern oft sonnig. Mit Höchstwerten von 15 bis 23 Grad. Am Mittwoch bleibt es meist freundlich und trocken, nur an der Nordsee kommt etwas Regen auf.
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1: Ich bin Tine Klimach. Trotz des historischen Wahldebakels der CDU setzt Parteichef und Kanzler Friedrich Merz weiter auf den geplanten Reformkurs. Er hat ausgeschlossen, dass es in der CDU-Spitze eine Diskussion über seine politische Zukunft gegeben habe. Das sagte er am Nachmittag nach Beratungen seiner Partei in Berlin.
2: Merz steht nach den Wahlklatschen in Mecklenburg-Vorpommern, Berlin und vor 2 Wochen in Sachsen-Anhalt massiv unter Druck. Gut möglich, dass ihm die Union eine letzte Chance gibt, verlorenes Vertrauen zurückzugewinnen und die nötigen Reformen anzuschieben. Scheitert das Projekt, dürfte sein politisches Ende kaum noch zu verhindern sein. Merz taumelt gewaltig und die AfD reibt sich die Hände. Aus Berlin, David Riemer.
1: Nach dem Ausscheiden der CDU aus dem Landtag in Mecklenburg-Vorpommern ziehen mehrere Parteifunktionäre Konsequenzen. Spitzenkandidat Daniel Peters legte den Landesvorsitz nieder. Auch Generalsekretärin Kathi Hoffmeister trat zurück. Kommissarisch soll Staatsminister Philipp Amthor die Landespartei führen. Die CDU war bei der Wahl auf 4,9% gekommen und hatte damit erstmals den Einzug in ein Landesparlament verpasst. Nach dem Rauswurf des TV-Senders CNN aus dem Weißen Haus eskaliert die Fehde zwischen US-Präsident Trump und mehreren US-Medien. Die vom Ausschluss betroffenen Medien CNN, Politico und MS Now ziehen vor Gericht, um ihre Plätze im Weißen Haus zurückzuerkämpfen.
3: Die verbannten Medien klagen gegen den Rauswurf. Sie sehen das Recht der Öffentlichkeit auf unabhängigen Journalismus unmittelbar bedroht. Die Regierung habe nicht zu entscheiden, worüber die Presse berichtet. Die anderen großen Networks sind solidarisch und verweigern die Begleitung Trumps im sogenannten Pressepool, mit dem die Medien Infos und Material zusammenlegen. Trump reist also ohne Begleitung zur UN-Generaldebatte nach New York. Er bezeichnet CNN und die anderen Medien als Müll, deren Fake News wie ein Krebs wuchere und die nationale Sicherheit bedrohe. Aus den USA, Tina Eck.
1: Auf dem Münchner Oktoberfest ist ein Mitarbeiter eines Fahrgeschäfts nach einem Unfall an seinen schweren Verletzungen gestorben. Das teilte die Polizei mit. Der Mitarbeiter habe sich wohl in einem Bereich aufgehalten, in dem er nicht hätte sein sollen, hieß es. Er sei dann getroffen und möglicherweise auch eingequetscht worden. Der Mann wurde mit lebensgefährlichen Verletzungen ins Krankenhaus gebracht, wo er dann später starb. Das Wetter, die aktuelle Vorhersage des Deutschen Wetterdienstes. Heute früh wolkig oder nur leicht bewölkt, örtlich Nebel. Mit Temperaturen von 9 bis 2 Grad, an den Küsten milder. Später am Tag im äußersten Nordwesten oft bedeckt, in der Mitte und im Südosten teils wolkig. Sonst nach Auflösung von Nebelfeldern oft sonnig. Mit Höchstwerten von 15 bis 23 Grad. Am Mittwoch bleibt es meist freundlich und trocken, nur an der Nordsee kommt etwas Regen auf.
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4: Guten Morgen.

Ja, wirklich eine ganze Menge auf uns. Wir haben schon die Nudelgasse in Bari kennengelernt, den größten am Meer gelegenen Platz in Europa, in Triest genauer gesagt. Ja, und heute geht es nochmal nach Kotor. Da warten nämlich ganz besondere Mitbewohner auf uns. Mehr dazu gibt's um 7.40 Uhr. 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

0: 20 nach 5. Schönen guten Morgen.
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0: Und heute Morgen geht es um Maite Kelly bzw. Kerstin Ott.
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0: Ja, am Freitag, als ich so durch Instagram durchgescrollt habe, da habe ich mich noch gewundert und dachte, aha, was ist denn da los? Sowohl Maite Kelly als auch Kerstin Ott haben beide Videos gepostet, wo ein Song der jeweils anderen lief. Ja, und nun ist die Katze aus dem Sack. Die beiden, die haben ein Duett zusammen gemacht und das ist ein ganz, ganz besonderes Duett, denn die beiden, die sind ja nicht nur privat sehr gut miteinander befreundet, sondern sie haben den Song auch zusammengeschrieben und ich sag mal so, inhaltlich hat der es wirklich in sich.

0: ist schon mal so ein kleiner Teaser. Ich weiß, was du brauchst. So heißt der Song. Es geht um Anziehung, es geht um Begehren und natürlich eine ganz klare, direkte Aussage. Also wir freuen uns auf diesen Titel, sind sehr gespannt. Am 9. Oktober wird er erscheinen. Und das ist auch noch was Besonderes, denn eine Woche später, da steigt dann in Dortmund der Schlagerboom. Es ist also nicht ganz ausgeschlossen, dass Maite und Kerstin diesen Song da zusammen auf der Bühne performen werden. Also wir freuen uns auf jeden Fall über das neue Duett von Maite Kelly und Kerstin Ott.
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1: Ich bin Tine Klimach. Trotz des historischen Wahldebakels der CDU setzt Parteichef und Kanzler Friedrich Merz weiter auf den geplanten Reformkurs. Er hat ausgeschlossen, dass es in der CDU-Spitze eine Diskussion über seine politische Zukunft gegeben habe. Das sagte er am Nachmittag nach Beratungen seiner Partei in Berlin.
2: Merz steht nach den Wahlklatschen in Mecklenburg-Vorpommern, Berlin und vor 2 Wochen in Sachsen-Anhalt massiv unter Druck. Gut möglich, dass ihm die Union eine letzte Chance gibt, verlorenes Vertrauen zurückzugewinnen und die nötigen Reformen anzuschieben. Scheitert das Projekt, dürfte sein politisches Ende kaum noch zu verhindern sein. Merz taumelt gewaltig und die AfD reibt sich die Hände. Aus Berlin, David Riemer.
1: Nach dem Ausscheiden der CDU aus dem Landtag in Mecklenburg-Vorpommern ziehen mehrere Parteifunktionäre Konsequenzen. Spitzenkandidat Daniel Peters legte den Landesvorsitz nieder. Auch Generalsekretärin Kathi Hoffmeister trat zurück. Kommissarisch soll Staatsminister Philipp Amthor die Landespartei führen. Die CDU war bei der Wahl auf 4,9% gekommen und hatte damit erstmals den Einzug in ein Landesparlament verpasst. Nach dem Rauswurf des TV-Senders CNN aus dem Weißen Haus eskaliert die Fehde zwischen US-Präsident Trump und mehreren US-Medien. Die vom Ausschluss betroffenen Medien CNN, Politico und MS Now ziehen vor Gericht, um ihre Plätze im Weißen Haus zurückzuerkämpfen.
3: Die verbannten Medien klagen gegen den Rauswurf. Sie sehen das Recht der Öffentlichkeit auf unabhängigen Journalismus unmittelbar bedroht. Die Regierung habe nicht zu entscheiden, worüber die Presse berichtet. Die anderen großen Networks sind solidarisch und verweigern die Begleitung Trumps im sogenannten Pressepool, mit dem die Medien Infos und Material zusammenlegen. Trump reist also ohne Begleitung zur UN-Generaldebatte nach New York. Er bezeichnet CNN und die anderen Medien als Müll, während Fake News wie ein Krebs wuchere und die nationale Sicherheit bedrohe. Aus den USA, Tina Eck.
1: Auf dem Münchner Oktoberfest ist ein Mitarbeiter eines Fahrgeschäfts nach einem Unfall an seinen schweren Verletzungen gestorben. Das teilte die Polizei mit. Der Mitarbeiter habe sich wohl in einem Bereich aufgehalten, in dem er nicht hätte sein sollen, hieß es. Er sei dann getroffen und möglicherweise auch eingequetscht worden. Der Mann wurde mit lebensgefährlichen Verletzungen ins Krankenhaus gebracht, wo er dann später starb. Das Wetter, die aktuelle Vorhersage des Deutschen Wetterdienstes. Heute früh wolkig oder nur leicht bewölkt, örtlich Nebel. Mit Temperaturen von 9 bis 2 Grad, an den Küsten milder. Später am Tag im äußersten Nordwesten oft bedeckt, in der Mitte und im Südosten teils wolkig. Sonst nach Auflösung von Nebelfeldern oft sonnig. Mit Höchstwerten von 15 bis 23 Grad. Am Mittwoch bleibt es meist freundlich und trocken, nur an der Nordsee kommt etwas Regen auf.
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4: Guten Morgen, wir haben es kurz nach 5:30. Ich wünsche Ihnen einen schönen Start in diesen Dienstagmorgen. 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

0: 5.43 Uhr damit.
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0: Ja, wir haben ja letzte Woche schon über den Herbst gesprochen und das wollen wir heute auch tun. Allerdings kulinarisch, denn die Zeit von heimischen Gurken und Tomaten, die endet so langsam. Und das wollen wir heute Morgen mal besprechen, was da eigentlich jetzt auf dem Teller landen sollte. Das machen wir mit unserem Experten für einen gesunden Lifestyle, mit Ralf Bohlmann. Guten Morgen.
2: Guten Morgen, Nora.
0: So, Ralf, ich will mal ein bisschen Mäuschen spielen und bin neugierig. Was kommt denn bei euch jetzt auf dem Teller im Herbst?
2: Ja, da gibt's vieles. Zum Beispiel mehr Wurzelgemüse, mehr Eintopfgerichte, all die leckeren Sachen, also Kürbis, Karotte, Kohl, rote Beete, Äpfel, Birnen natürlich an der Obstfront. Mhm. Und dazu natürlich immer genug Eiweiß. Das bleibt immer wichtig, weil ja. Figur und Energie, die kommen im Herbst nicht von Vitaminen und Ballaststoffen und Kohlenhydraten alleine.
0: Okay, also Eiweiß wissen wir ja als Hauptquelle. Jetzt hast du ja schon einige Gemüse- und Obstsorten angesprochen. Also frisches, gesundes Essen ist ja tatsächlich auch immer eine Geldfrage. Aber bei dem, was du so erzählst, wir merken schon, es lohnt sich da saisonal zu bleiben auf jeden Fall und wahrscheinlich dann auch regional. Was können denn eigentlich die heimischen Obst- und Gemüsesorten jetzt gerade im Herbst?
2: Ja, ganz unterschiedliche Dinge. Also saisonal und regional ist natürlich erstmal richtig, mhm. weil das ist oft frischer, das ist auch oft günstiger und voller Ballaststoffe, Pflanzenstoffe. Kohl- und Wurzelgemüse zum Beispiel, die machen erstmal satt. Äpfel, Beeren liefern Mikronährstoffe, ne? Vitamine und Co. Hülsenfrüchte, die halten dich satt nach der Mahlzeit. Worauf ich hinaus will, ist bunt essen, immer wichtig und immer gut, möglichst vielfältig. Und Protein, also Eiweiß, auf keinen Fall vergessen. Das ist nun mal die Basis für Muskel und für Stoffwechsel.
0: Ja, also und wenn du das so erzählst, ne, ist es, glaube ich, auch ein Irrglaube zu denken, dass es jetzt im Herbst und im Winter nicht genug Obst und Gemüse gibt. Mal ganz abgesehen vom Essen, worauf sollte ich denn jetzt im Herbst vielleicht noch besonderen Wert legen?
2: Auf erstens Schlaf und zweitens Licht. Mhm. Es wird jetzt langsam dunkler, merkst du sicher auch schon. Der Körper merkt das. Und ab Oktober produziert die Haut auch praktisch kein Vitamin D mehr. Das liegt einfach daran, dass die Sonne tiefer steht hier in unseren Breiten. Also vielleicht mal messen, Vitamin D, dann nachlegen, wenn nötig. Wichtig auch, den Stress im Herbst nicht hochkochen zu lassen. Herbst ist immer so Stresszeit. Essen ist das Fundament, aber den Herbst, den gewinnt man mit Schlaf, mit Bewegung, mit Entspannung und dann vielleicht mit den Vitalstoffen dazu. Und dann wird das auch was.
0: Und dann wird das was. Naja, und Ralf, ganz ehrlich, also ich finde, da ist nichts Stressiges, wenn ich mir eine leckere Kürbissuppe mache und mich nach einem Spaziergang damit aufs Sofa kuschel, ist das doch einfach nur super.
2: Absolut. Oder ein schönes Gulasch hatten wir jetzt zum ersten Mal wieder, so Eintopfgerichte. Mm. Ah, herrlich.
0: Siehst du? Und damit freut man sich doch dann schon wieder auf den Herbst.
2: Total.
0: Von wegen kalte Jahreszeit mögen wir nicht. Doch, wir mögen das ganz gern. Ralf, vielen Dank für deine Tipps und wir hören uns nächste Woche wieder. Tschüss.
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0: 5.53 Uhr damit. Ja, und gleich gibt's hier bei uns wie immer die Radio Paloma Nachrichten um 6 Uhr. Und bis dahin checken wir natürlich noch, was dieser 22. September für uns alle bereithält. Hier ist der Blick in die Sterne für Sie.
1: 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Widder.
2: Sie haben eine tolle Ausstrahlung und Termine verlaufen zu Ihrer Zufriedenheit. Sie haben einen Stein im Brett bei anderen.
1: Stier.
2: Etwas zerrt an Ihren Kräften. Sie geraten in Stress und sind teilweise sogar ein bisschen unsicher. Tief durchatmen und weiter geht's.
1: Zwillinge.
2: Sie haben den Überblick und lassen sich nicht aus dem Konzept bringen. Genießen Sie den Abend im Kreise Ihrer Familie oder mit Freunden.
1: Krebs.
2: Rechnen Sie heute mit positiven Überraschungen. Der Tag verläuft in jedem Fall völlig anders als geplant.
1: Löwe.
2: Sie spüren die Energie der Sterne. Sie handeln jetzt mit großer innerer Sicherheit und wirken überzeugend.
1: Jungfrau.
2: Sie sortieren gerne und haben jetzt Spaß daran, Ihren Haushalt durchzuräumen oder zu putzen. Das wirkt sehr befreiend.
1: Waage.
2: Sorgen Sie dafür, dass Sie nicht nur handeln, sondern auch etwas davon haben. Heute sind Sie erst zufrieden, wenn alles um Sie herum harmonisch und friedlich ist.
1: Skorpion.
2: Sie erledigen viel in kurzer Zeit und schreiten weiterhin emsig durch den Tag. Das Leben kann so schön sein.
1: Schütze.
2: Sie sprühen vor Lebensfreude und Elan. Das werden großartige Stunden. Und weil das so ist, wird jemand heute speziell auf Sie aufmerksam.
1: Steinbock.
2: Aufregung und viel Action bestimmen ohnehin schon Ihren Alltag. Nun kommt dies und das noch dazu. Das kann in Hektik ausarten.
1: Wassermann.
2: Sie sind fleißig und schaffen einiges. Man bewundert Sie für Ihren Elan. Sie haben einfach die besten Ideen.
1: Fische.
2: Gestärkt und energievoll starten Sie in den Tag. Sie wagen heute mehr und genießen die Intensität, beurteilen aber auch vieles zu sehr nach Schwarz-Weiß-Kriterien.
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1: Ich bin Katrin Müller. Die Bundesregierung drückt beim angestrebten Tankrabatt aufs Tempo und hat den Gesetzentwurf dazu auf den Weg gebracht. Er wurde am Abend vom Kabinett beschlossen. Von Oktober bis Ende Dezember soll die Energiesteuer auf Diesel und Benzin gesenkt werden. Die Mehrwertsteuer eingerechnet ergibt sich an der Zapfsäule eine Entlastung von bis zu 17 Cent pro Liter. Das Finanzministerium rechnet damit, dass der Bund deswegen rund 2,5 Milliarden Euro weniger Steuern einnimmt. Die Länder sollen die Hälfte davon tragen. Nach der schmerzhaften Niederlagenserie der CDU bei den 3 Landtagswahlen im September berät die Bundestagsfraktion der Union heute mit Kanzler Merz über die Konsequenzen. Die Ergebnisse aus Berlin und Mecklenburg-Vorpommern beschäftigen auch die SPD auf Bundesebene.
2: Die CDU-Ministerpräsidenten hatten sich zuletzt hinter den Kanzler gestellt. Das war aber vor dem Wahlsonntag. Trotzdem, Personaldebatten seien jetzt nicht zielführend. Das sagte auch nochmal NRWs Ministerpräsident Wüst bei der Rheinischen Post. Es gibt aber auch andere Stimmen in den eigenen Reihen. Sachsens Ministerpräsident Kretschmer forderte von seiner Partei eine schonungslose Analyse und einen Neustart. Das habe auch etwas mit Personen zu tun, sagte er im MDR. Ähnlich sieht's auch Thürings Ministerpräsident Vogt. Nötig sei eine Generalinventur der Berliner Regierungspolitik, so Vogt. Tine Klimach, Nachrichtenredaktion.
1: Tragisches Unglück auf dem Münchner Oktoberfest. Ein Mitarbeiter eines Freefall Towers ist nach einem Unfall am Abend an seinen schweren Verletzungen gestorben.
3: Der Sicherheitsmann soll sich nach ersten Erkenntnissen der Polizei wohl in einem Bereich aufgehalten haben, in dem er nicht hätte sein dürfen. Er wurde wahrscheinlich erst von dem Fahrgeschäft getroffen und dann möglicherweise eingequetscht. Der 52-Jährige wurde zunächst reanimiert und ins Krankenhaus gebracht, wo er später verstarb. Augenzeugen vor Ort wurden durch ein Kriseninterventionsteam betreut. Der genaue Unfallhergang soll nun ermittelt werden. Aus München, Joshua Heise.
1: FIFA-Präsident Infantino geht im Machtkampf beim Fußball-Weltverband auf seine Kritiker zu. Die Strukturen sollen überdacht werden. In einem Brief an die Chefs der Mitgliedsverbände und die Mitglieder des FIFA-Councils hat er erstmals Gespräche über mögliche Reformen angeboten. Infantino stellte aber klar, dass er FIFA-Präsident bleiben will. Zum Wetter, die aktuelle Vorhersage des Deutschen Wetterdienstes. Den Tag über ganz im Nordwesten stark bewölkt, in der Mitte und im Südosten nur zum Teil. Sonst viel Sonnenschein, wenn sich der Nebel aufgelöst hat. Die Temperatur steigt auf Höchstwerte zwischen 15 und 23 Grad. Morgen auch oft sonnig, nur im Nordwesten stark bewölkt und gegen Abend an der Nordsee Regenschauer und Gewitter. 17 bis 21 Grad werden es höchstens, entlang des Rheins bis 24 Grad.
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4: Guten Morgen, wir haben 6.03 Uhr heute am Dienstag, am 22. September. So seit dem 1. September sind wir ja schon meteorologisch im Herbst und ab morgen sind wir es dann auch kalendarisch ganz offensichtlich. Und das merken wir nicht nur am Wetter oder halt am Datum, sondern tatsächlich auch an unserer Kleidung. Müssen Sie mal drauf achten, es wird jetzt alles weniger farbenfroh, alles wird ein bisschen gedeckter, ein bisschen mehr in Herbstfarben. Dabei lohnt es sich, Farbe zu tragen, sagen zumindest Experten. Warum? Das klären wir gleich hier bei uns nach Alessa und jetzt Julia Lindholm. Hier ist ihre aktuelle Single Taxi nach Paris.

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1: Alessa am Dienstagmorgen hier auf Radio Paloma, 100% deutscher Schlager. Wir haben es gleich 10 nach 6. Ja, seit dem 1. September sind wir meteorologisch im Herbst angekommen und morgen ist es dann tatsächlich auch kalendarisch soweit. Und das merken wir nicht nur am Wetter, sondern tatsächlich auch an unserer Kleidung. Denn spätestens mit dem Herbstbeginn, da sind die bunten Kleider und die Shorts wieder im Schrank verschwunden. Und dunkle Kleidung, die bestimmt jetzt wieder das Bild. Dabei ist Farbe gerade jetzt in der dunkler werdenden Jahreszeit umso wichtiger und kann laut Experten auch ein klares Statement setzen. Das sollten sich einfach viel mehr Menschen trauen. Warum? Das weiß Diana Kramer aus der Radio Paloma Redaktion. Einen schönen guten Morgen.
2: Schönen guten Morgen.
1: So, Diana, jetzt bin ich neugierig. Warum sagen denn Experten, dass Farbe ein Statement sein kann? Was genau ist damit gemeint? Vor allem jetzt gerade im Herbst.
2: Es ist ja generell nicht neu, dass Farben gerade bei Kleidung eine ganz klare Botschaft senden. Rot zum Beispiel steht für Selbstbewusstsein. Hey, schaut her, hier bin ich. Mhm. Blau steht oft für Freiheit, Sportlichkeit, beliebt zum Beispiel bei maritimen Looks. Und auch Schwarz, obwohl ja öfter darüber gestritten wird, ob das überhaupt eine Farbe ist. Mhm. Das steht zum einen für zeitlose Eleganz oder auch für Stärke und Männlichkeit. Viele harte Jungs wie Biker tragen Schwarz.
1: Okay, verstehe. So, aber warum ist es denn so, dass wir oft eher farblos unterwegs sind? Also gerade so im Herbst mit Blick auf Winter, also ich gebe zu, die meisten meiner Hoodies sind auch grau.
2: Ja, das kenne ich. Ich kann es auch gar nicht so richtig erklären. Ich persönlich finde Hellgrau irgendwie sogar gemütlich und es lässt sich einfach auch gut kombinieren. Gilt übrigens auch für Schwarz. Experten sehen in einer kollektiven Farblosigkeit eher einen Trend, der auch in Krisen entsteht. Mhm. Man macht sich also unbewusst eher unsichtbar oder unscheinbar. Und tatsächlich sind unauffällige Farben auch oft die erste Wahl, wenn man sich unsicher ist, sich nicht entscheiden kann oder einfach nicht weiß, was einem steht.
1: Okay, aber wenn ich jetzt so an die Mode denke, also bitte korrigier mich, falls ich da falsch bin, wenn ich jetzt so an Herbst- und Wintermode denke, die ist ja irgendwie auch immer total gedeckt und in total, ja, unauffälligen Farben. Oder ja, täusche ich mich da?
2: Absolut nicht. Wenn wir mal zurückblicken, gab es über Jahre oft fast nur gedeckte Farben, zum Beispiel für Winterjacken oder Boots, maximal ein Olivgrün für ganz Mutige. Mhm. Inzwischen ist da die Farbauswahl viel größer und auch knalliger geworden. Rot ist gerade ein riesiger Trend, übrigens nicht nur bei Kleidung, sondern auch in der Inneneinrichtung. Mhm. Ein roter Sessel kann in einem sonst dezenten Zimmer einen tollen Akzent setzen und auch bei Kleidung raten Experten, wenigstens bunte Punkte zu setzen, mit einem Schal, einer Mütze oder einer knalligen Tasche zum Beispiel.
1: Genau, dies kommt ja dann eh besser zur Geltung, wenn man sowieso schon gedeckte Farben anhat. Haben wir Deutschen denn eigentlich eine Lieblingsfarbe?
2: Ja, am beliebtesten ist eindeutig Blau. Mhm. Das zeigen Umfragen schon seit Jahren und das hat auch nichts mit Politik zu tun. Blau ist schon lange Trend. Und zwar, weil die Farbe insgesamt positiv besetzt ist und für Offenheit steht. Mhm. Bedeutet aber nicht, dass wir Deutschen alles in Blau kaufen oder unsere Wände blau streichen. Blaue Autos zum Beispiel sind ja auch eher die Ausnahme.
1: Stimmt.
2: Aber Blau mögen einfach viele, selbst wenn sie wenig Blaues im Kleiderschrank oder im Haushalt haben.
1: Ja, aber kann ich schon verstehen. Also blaues Wasser zum Beispiel finde ich super. Blauen Himmel oder halt auch mal blau machen, ne?
2: Ja, ich mache jetzt Blau.
1: Genau. So, wir schauen mal auf die Uhr. Wir haben es gleich 6:13 damit, heute an diesem Dienstagmorgen. So, und das Jahr 2026, das läuft eigentlich noch in vollem Gange, aber für 2027 ist Roland Kaiser schon wieder komplett ausgebucht mit Terminen. Was da genau alles ansteht, das erfahren Sie gleich hier bei uns in den Radio Paloma Star News. Die gibt es nach Pietro Basile und jetzt unserem heutigen Geburtstagskind Wolfgang Petri, der wird heute 75. Du bist ein Wunder. Guten Morgen.

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0: Pietro Basile und Miss Italia hier auf Radio Paloma, 100% deutscher Schlager. Die neuen deutschen Schlager, die hören sich hier bei uns immer zuerst. Wir haben 6:19 Uhr. Ja, und für alle die viel mit dem Auto unterwegs sein müssen, wären das tolle Nachrichten. Die Bundesregierung, die drückt nämlich beim angestrebten Tankrabatt aufs Tempo. Der Gesetzentwurf, der soll sogar heute noch vom Kabinett auf den Weg gebracht werden. Und nach Angaben des Finanzministeriums sollen die reduzierten Steuersätze von Anfang Oktober bis Ende Dezember gelten. Ursula Winkler aus der Radio Paloma Redaktion, was mehr dazu?
1: Die Preise an den Zapfsäulen haben sich übers Wochenende zwar etwas entspannt, die Rohölpreise sanken. Aber trotzdem, tanken ist aktuell sehr teuer. Mit dem Rabatt greift die Regierung zu einem erprobten Mittel. Wie schon im Mai und Juni soll der Liter Sprit so rund 17 Cent günstiger werden. Beim letzten Mal wurden die Preise gesenkt. Allerdings gaben die Mineralölkonzerne die Steuersenkung nicht komplett an Autofahrer weiter. Die Regierung plant daneben eine weitere, neue Maßnahme. Spätestens zum Jahreswechsel soll befristet ein Spritpreisdeckel kommen.
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0: Und heute Morgen geht es um Roland Kaiser.
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0: Ja, das Jahr 2026 ist noch nicht mal vorbei und der Terminkalender von Roland Kaiser für 2027 ist schon komplett vollgepackt. Im April, da geht er ja wieder auf große Arena-Tour und im Sommer folgt dann eine weitere Open-Air-Tour. Und weil die Nachfrage jetzt schon so groß ist, hat er zwei weitere Konzerttermine für seine Sommermomente angekündigt. Einmal der 17. Juli in Rosenheim und dann der 23. Juli in Wolfsburg. Und Tickets für diese beiden neuen Termine, die gibt es ab morgen 10 Uhr auf Eventim. Ja, und was macht Roland bis zu seinen Konzerten? Ganz einfach, er arbeitet an neuer Musik. Für seine Arena-Tour hat er nämlich auch schon eine neue Album angekündigt, an dem er gerade fleißig tüftelt. Also, ich sag mal so, wir freuen uns auf 2027, oder?
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1: Linde Hesse und Kleinstadt Casanova hier auf Radio Paloma 100% deutscher Schlager um 6.25 Uhr. Bei der CDU findet nach den Wahlergebnissen der letzten Wochen heute eine Krisensitzung statt. Mehr dazu gibt's gleich hier bei uns in den Radio Paloma Nachrichten um 6:30 Uhr. Und bis dahin Howard Carpendale und nachts, wenn alles schläft, kommen Sie gut in Ihren Dienstag. Guten Morgen.
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1: Ich bin Katrin Müller. Die Bundesregierung drückt beim angestrebten Tankrabatt aufs Tempo und hat den Gesetzentwurf dazu auf den Weg gebracht. Er wurde am Abend vom Kabinett beschlossen. Von Oktober bis Ende Dezember soll die Energiesteuer auf Diesel und Benzin gesenkt werden. Die Mehrwertsteuer eingerechnet ergibt sich an der Zapfsäule eine Entlastung von bis zu 17 Cent pro Liter. Das Finanzministerium rechnet damit, dass der Bund deswegen rund 2,5 Milliarden Euro weniger Steuern einnimmt. Die Länder sollen die Hälfte davon tragen. Nach der schmerzhaften Niederlagenserie der CDU bei den drei Landtagswahlen im September berät die Bundestagsfraktion der Union heute mit Kanzler Merz über die Konsequenzen. Die Ergebnisse aus Berlin und Mecklenburg-Vorpommern beschäftigen auch die SPD auf Bundesebene.
2: Die CDU-Ministerpräsidenten hatten sich zuletzt hinter den Kanzler gestellt. Das war aber vor dem Wahlsonntag. Trotzdem, Personaldebatten seien jetzt nicht zielführend. Das sagte auch nochmal NRWs Ministerpräsident Wüst bei der Rheinischen Post. Es gibt aber auch andere Stimmen in den eigenen Reihen. Sachsens Ministerpräsident Kretschmer forderte von seiner Partei eine schonungslose Analyse und einen Neustart. Das habe auch etwas mit Personen zu tun, sagte er im MDR. Ähnlich sieht's auch Thürings Ministerpräsident Vogt. Nötig sei eine Generalinventur der Berliner Regierungspolitik, so Vogt. Tine Klimach, Nachrichtenredaktion.
1: Tragisches Unglück auf dem Münchner Oktoberfest. Ein Mitarbeiter eines Freefall Towers ist nach einem Unfall am Abend an seinen schweren Verletzungen gestorben.
3: Der Sicherheitsmann soll sich nach ersten Erkenntnissen der Polizei wohl in einem Bereich aufgehalten haben, in dem er nicht hätte sein dürfen. Er wurde wahrscheinlich erst von dem Fahrgeschäft getroffen und dann möglicherweise eingequetscht. Der 52-Jährige wurde zunächst reanimiert und ins Krankenhaus gebracht, wo er später verstarb. Augenzeugen vor Ort wurden durch ein Kriseninterventionsteam betreut. Der genaue Unfallhergang soll nun ermittelt werden. Aus München, Joshua Heise.
1: FIFA-Präsident Infantino geht im Machtkampf beim Fußball-Weltverband auf seine Kritiker zu. Die Strukturen sollen überdacht werden. In einem Brief an die Chefs der Mitgliedsverbände und die Mitglieder des FIFA-Councils hat er erstmals Gespräche über mögliche Reformen angeboten. Infantino stellte aber klar, dass er FIFA-Präsident bleiben will. Zum Wetter, die aktuelle Vorhersage des Deutschen Wetterdienstes. Den Tag über ganz im Nordwesten stark bewölkt, in der Mitte und im Südosten nur zum Teil. Sonst viel Sonnenschein, wenn sich der Nebel aufgelöst hat. Die Temperatur steigt auf Höchstwerte zwischen 15 und 23 Grad. Morgen auch oft sonnig, nur im Nordwesten stark bewölkt und gegen Abend an der Nordsee Regenschauer und Gewitter. 17 bis 21 Grad werden es höchstens, entlang des Rheins bis 24 Grad.
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4: Guten Morgen, wir haben es kurz nach 6:30 heute an diesem Dienstagmorgen. Ich wünsche Ihnen einen schönen Start in den Tag. So, und in der nächsten Stunde ist es soweit. Wir machen Halt bei unserem nächsten Stop in der Adria. 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Und die schauen wir uns jetzt schon mal an. 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

0: Helene Fischer und Florian Silbereisen und gleich 20 vor 7.
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0: So, wir alle haben einen und ganz ehrlich, bei den meisten ist er eher praktisch als geräumig, der Flur. Und über den sprechen wir heute Morgen mit unserer Ordnungsexpertin Ursula Kittner. Guten Morgen.
2: Hallo, guten Morgen.
0: So, Ursula, ich ärgere mich total oft, dass wir zu Hause nur so einen kleinen Flur haben und nicht so ein richtiges, so ein Entree, weißt du, so ein Eingangsbereich und so. Mm. Jeder von uns kennt das, ne? Es sind die Schuhe, es sind die Jacken, es sind irgendwie Taschen, manchmal vielleicht noch irgendwie Koffer oder weiß ich nicht was, die man irgendwie im Flur unterkriegen muss. Und jetzt bin ich mal gespannt, was du dazu zu sagen hast. Wie kann man das unterkriegen? Und ganz ehrlich, die meisten von uns haben ja nun kein riesiges Entree.
2: Mhm, leider nein. Wenn wir alle ein Entree hätten, was so 20, 30 Quadratmeter.
0: Ja, und dann
2: ist,
0: kommt noch so eine Wendeltreppe mittig runter,
2: ja,
0: wo man so hinunterschreiten kann.
2: Ja, mit so Nischen, wo so Komödchen reinpassen, mit Schubladen, nach Handschuhe, Mütze, Schal, alles, ne, Schlüssel, alles. Ne. Ja, leider ist das nicht so. Aber tatsächlich, es braucht einfach praktische Lösungen dafür. Und auch da darf ich wieder genau hingucken, was sind denn diese Dinge, die da so landen? Sind das die Schuhe? Sind das die Jacken, die sich an der Garderobe häufen? Und da darf ich auch immer wieder hingucken, Saisonwechsel machen, ja, was brauche ich jetzt vielleicht nicht? Wo kann ich mir vielleicht in der Nähe, wenn ich jetzt das Haus habe und habe einen Keller, dass ich da möglichst nah an der Treppe auch wieder vielleicht extra ein paar Haken platziere, dass ich da auch mal nasse Klamotten auf dem Bügel aufhängen kann oder dass ich da meine Wintersachen hinhängen kann. Und ansonsten, ich finde, jedes Familienmitglied braucht auch eine eigene Schublade. Wenn es irgendwie geht, würde ich das unterbringen. So bei Kindern ist es immer ganz schön, wenn es so die Sitzbank gibt, darüber ist der Haken, unten drunter vielleicht noch ein Fach für den Schulranzen oder die Kindergartentasche und darüber kann ich meine Jacke anhängen, dass so alles sortiert bleibt gefühlt. Also dass so jeder einen eigenen Bereich hat, jeder eine eigene Kiste, Kasten, Schublade, Bügel, dass jeder seine eigenen Sachen da auch aufhängen kann. Mhm. Und dann sehe ich umso eher, ach guck mal, Kind 1 oder Ehemann 1, ach nee, gibt ja in der Regel nur einen, ne, hat da 5 Jacken hängen. Wenn es einen Kleiderstrang gibt, wo die ganzen Sachen hängen, dann sehe ich es manchmal gar nicht so. Dann ist es nur ein Gefühl von viel. Aber wenn jeder so sein eigenes hat, dann kann ich umso eher sehen, ah guck mal, Mann hat schon wieder seine 12 Jacken dahin gehängt. Können wir die mal wegräumen, ne? Also das hilft gut, so wie so ein Schlüsselbrett. Also Flur finde ich weiß nicht, ob ich da unbedingt von, der darf natürlich auch schön sein, aber im Flur finde ich, darf es eher praktisch oder praktikabel sein, als dass es wirklich so durchdesignt und schön ist. Ja, also wirklich dieses, oh, das ist aber schön hier, ne? Dass es diesen Effekt hat, weil das, es soll in erster Linie echt praktisch sein, finde ich.
0: Ja, ich glaube, das ist ein großer Spagat, den viele versuchen, auch ich versuche hinzukriegen, dass man natürlich, klar, der Flur ist das Erste, was man sieht, wenn man in eine Wohnung oder in ein Haus kommt, aber natürlich, es ist auch ein Ort, an dem wahnsinnig viel los ist tatsächlich. Ja. Jetzt ist natürlich so, wenn man ein Haus neu baut, kann man das ganz von vorne nochmal neu denken, ne? Und kann da vielleicht irgendwie noch einen Hauswirtschaftsraum oder einen Garderobenraum oder wie auch immer sich dann noch mit dran planen. Ja. Wie sieht es denn aber aus, wenn ich irgendwie in einer Mietwohnung bin oder generell in einer Wohnung? Ich habe das zum Beispiel mal gesehen, da haben sich Leute wie noch so einen Zwischenboden eingezogen. Also, dass man quasi unter der Decke nochmal...
2: Ja, habe ich gerade dran gedacht.
0: Ja, genau. Was hältst du von sowas? Oder ist das auch wieder gefährlich, weil sich da auch wieder viel stauen kann?
2: Nee, ehrlich gesagt finde ich es gut, weil das ist ja in der Regel so hoch. Manchmal kann man auch wie so das Brett über den Türrahmen legen. Genau. Ne? Oben drauf, dass man noch Vorhang davor macht oder es irgendwie mit Türen zumacht. Gibt es ja Möglichkeiten für, wo wirklich sowas wie Koffer oder sowas landen. Oder von mir aus auch die Winterjacken, wenn ich die gut verpacke in Vakuumbeutel oder in Boxen, kann ich die da oben einfach reinschieben. Das finde ich sehr praktisch. Muss jeder für sich entscheiden, ob schön oder nicht schön, ob so in der Ecke gut hinpasst auch. Aber ich finde das eine gute Sache.
0: Ja.
2: Also natürlich, wenn ich zu wenig Platz habe, ehe die Sachen sich da irgendwie türmen und ich da nicht mehr durchkomme und immer denke, ist das schrecklich hier bei mir im Flur, da muss ich eine Lösung finden und dafür finde ich es super.
0: Ja, also da kann man ruhig ein bisschen kreativ werden und sich nicht so ärgern. Wie gesagt, ich ärgere mich immer, dass unser Flur so klein ist, aber dann denke ich, ja gut, dafür ist, keine Ahnung, das Bad größer.
2: Auch gut. Ja. Muss ein bisschen auslagern.
0: Ja, richtig, genau. Man muss ein bisschen dann tricksen, wenn der Flur nicht so groß ist. Ursula, vielen Dank für deine Tipps heute Morgen und wir hören uns nächste Woche wieder.
2: Sehr gerne. Bis nächste Woche.
0: Tschüss.
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0: Nockis und eins hier auf Radio Paloma, 100% deutscher Schlager. Wir haben 6.50 Uhr. Bei der CDU findet nach den Wahlergebnissen der letzten Wochen heute eine Krisensitzung statt. Mehr dazu gibt's gleich hier bei uns in den Radio Paloma Nachrichten um 7. So, wir sind zwar noch im September, aber so langsam aber sicher können wir ja schon mal auf den Oktober schauen, vielleicht so Richtung Ende Oktober, denn wir alle kennen den Spruch von O bis O. Ja, damit sind die Winterreifen gemeint, von Ostern bis Oktober. Und da sollten wir vielleicht jetzt schon mal so ein bisschen einen Termin ins Auge fassen oder wer neue Winterreifen besorgen muss, sich da vielleicht schon mal schlau machen. Und wie immer hat der ADAC auch dieses Jahr getestet, ja, welche Winterreifen ganz besonders gut sind. Und da stellt sich die Frage, woran erkenne ich denn eigentlich einen guten Winterreifen? ADAC-Sprecher Fabian Fährmann hat es uns verraten.
1: Man hat von außen keine Möglichkeit zu erkennen, ob ein Reifen gut oder schlecht ist. Und wir empfehlen auch ausdrücklich, dass man sich nicht auf dieses aufgeklebte Reifenlabel verlassen sollte. Das sagt nichts darüber aus, ob ein Reifen gut oder schlecht ist. Da helfen tatsächlich nur unabhängige Tests, bei denen Reifen unter kontrollierten und vergleichbaren Bedingungen auf die Probe gestellt werden.
0: Ja, und das hat der ADAC auch dieses Jahr wieder gemacht. Den Winterreifentest, den kann man sich wie immer durchlesen auf der Seite vom ADAC. Ja, und demnach sind 6 Winterreifen gut. Also ich dachte immer, 4 reichen, aber ja gut.
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1: Ich bin Katrin Müller. Die Bundesregierung drückt beim angestrebten Tankrabatt aufs Tempo und hat den Gesetzentwurf dazu auf den Weg gebracht. Er wurde nach Angaben einer Regierungssprecherin vom Kabinett am Abend beschlossen. Von Oktober bis Ende Dezember soll die Energiesteuer auf Diesel und Benzin gesenkt werden.
2: Konkret soll die Energiesteuer um rund 14 Cent pro Liter runtergehen. Wenn man dann noch die Mehrwertsteuer einrechnet, können Autofahrer damit rechnen, dass die Preise an der Zapfsäule bis zu 17 Cent pro Liter sinken, sagt die Bundesregierung. Wenn die Mineralölkonzerne die Steuersenkung denn auch vollständig weitergeben. Beim ersten Tankrabatt im Mai und Juni war das ja nicht der Fall. Neben dem Tankrabatt will die Bundesregierung ja auch noch einen Spritpreisdeckel auf den Weg bringen. Und das finden viele Autofahrer in Deutschland offenbar gut. In einer Umfrage haben sich fast 70% dafür ausgesprochen. Fiona Reinhardt, Nachrichtenredaktion.
1: Nach dem Ausscheiden der CDU aus dem Landtag in Mecklenburg-Vorpommern ziehen mehrere Parteifunktionäre Konsequenzen. Spitzenkandidat Daniel Peters legte den Landesvorsitz nieder, auch Generalsekretärin Kathi Hoffmeister trat zurück. Kommissarisch soll Staatsminister Philipp Amthor die Landespartei führen. In Berlin will die Linke nach ihrem Wahlsieg Grünen und SPD Sondierungsgespräche über eine gemeinsame Regierung anbieten. Einen Schwerpunkt will die Linke auf Vergesellschaftung großer Wohnungskonzerne gegen Entschädigung legen. In New York beginnt heute die politisch wichtigste Woche des Jahres bei den Vereinten Nationen. Mit einer Rede von US-Präsident Donald Trump startet die UN-Generaldebatte.
3: Trump will am Rande der Vollversammlung Vertreter der Golfstaaten treffen. Der eskalierende Iran-Krieg gefährdet Städte, US-Stützpunkte und wichtige Öl- und Schifffahrtswege in der Golfregion. Großbritannien, Frankreich und Kanada, die Palästina als Staat anerkennen, sprechen in New York über eine Zwei-Staaten-Lösung. Und Reden gibt es heute unter anderem von den Präsidenten aus der Türkei, Frankreich und dem britischen Premierminister Andy Burnham. Aus den USA, Tina Eck.
1: Auf dem Weg zur Schule oder zur Arbeit sind im vergangenen Jahr mehr Menschen verunglückt als im Jahr davor. Die Zahl der Schulwegunfälle stieg um rund 3.300 auf fast 90.700. 25 Mal endete so ein Unfall tödlich, wie eine neue Statistik der deutschen gesetzlichen Unfallversicherung zeigt. Auch Beschäftigte von Betrieben hatten etwas mehr Wegeunfälle. Zum Wetter, die aktuelle Vorhersage des Deutschen Wetterdienstes. Den Tag über ganz im Nordwesten stark bewölkt, in der Mitte und im Südosten nur zum Teil. Sonst viel Sonnenschein, wenn sich der Nebel aufgelöst hat. Die Temperatur steigt auf Höchstwerte zwischen 15 und 23 Grad. Morgen auch oft sonnig, nur im Nordwesten stark bewölkt und gegen Abend an der Nordsee Regenschauer und Gewitter. 17 bis 21 Grad werden es höchstens, entlang des Rheins bis 24 Grad.
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4: Guten Morgen, wir haben es 3:07 heute am Dienstag, am 22.09. So, und heute Nacht ist alles offiziell vorbei. Heute Nacht endet dann auch ganz offiziell kalendarisch der Spätsommer und dann sind wir morgen im Herbst. Und ich sag ehrlich, also es ist durchaus windig aktuell hier gerade so in Berlin, Brandenburg. Es regnet immer mal. Ja, da kann man durchaus schlechte Laune bekommen. Dabei bietet der Herbst so viel, über das man sich freuen kann. Und was das ist, das klären wir gleich hier bei uns nach den Jungs von Fantasy. Und jetzt DJ Herzbeat zusammen mit Annemarie Eifeld. Verlieb dich nicht in einen Heartbreaker.

0: Die Jungs von Fantasy, wenn der Wind sich dreht, hier auf Radio Paloma 100% deutscher Schlager. Wir haben 7:09. Ja, und irgendwie ist das auch schon das richtige Stichwort. Heute Nacht ist es nämlich soweit. Heute Nacht endet der Spätsommer und wir starten ganz offiziell, zumindest kalendarisch, in den Herbst. Und ich muss ehrlich sagen, man merkt es auch, ne? Also die Bäume, die verlieren langsam ihre Blätter. Es wird zunehmend windiger und auch kälter, etwas ungemütlicher. Und klar, da kann man jetzt irgendwie schlechte Laune bekommen. Aber muss man nicht, denn der Herbst, der hat ganz, ganz viel zu bieten. Und was das ist, das klären wir jetzt mit Finn Beans aus der Radio Paloma Redaktion. Guten Morgen.
1: Guten Morgen.
0: So Finn, das klingt jetzt vielleicht erstmal ein bisschen komisch. Ja? Es wird früher dunkel, es regnet ständig. Worauf soll man sich da freuen?
1: Na, zum Beispiel darauf, sich die dunklen Tage zu Hause gemütlich zu machen. Mhm. Der Herbst ist eine tolle Gelegenheit, um auszumisten, praktisch so als Gegenteil zum Frühjahrsputz. Im Herbst und Winter verbringen wir so oder so mehr Zeit drin. Da lohnt es sich natürlich besonders, vorher Ordnung zu schaffen. Ich schaue gern nochmal die Sommersachen vor dem Wegpacken durch, sortiere dann gleich alle aus, die mir nicht mehr gefallen oder nicht mehr passen. So habe

0: Habe ich mehr Platz im Schrank für meine Herbstgarderobe und kann mich schon auf den nächsten Sommer freuen.
1: Okay, also ein Herbstputz klingt irgendwie plausibel. Auf der anderen Seite habe ich jetzt irgendwie eher so an angenehmere Sachen gedacht. So weiß ich nicht. Ein warmes Getränk auf dem Sofa oder so.
0: Ja klar, darauf können wir uns im Herbst jetzt auch freuen. Weil die Abende länger sind, kann man Hobbys wieder aufleben lassen. Zum Beispiel häkeln, stricken, ein dickes Buch lesen oder auch eine Serie schauen, für die man jetzt im Sommer keine Zeit hatte. Mhm. Das kühlere Wetter steigert auch den Appetit auf warme Mahlzeiten. Ich denke da so an Kürbissuppe, Eintöpfe oder ein Ofengericht. Mhm. Außerdem läuft die Apfelsaison auf Hochtouren und man kann sich einen ungemütlichen Tag mit einem Apfelkuchen versüßen.
1: Ja, das klingt gut. Ich habe vor allen Dingen auch ganz, ganz viele Äpfel am Baum hängen. So, also gemütliche Aktivitäten sind super, gehen jetzt perfekt im Herbst. Aber wir wissen auch, es ist wichtig, dass wir rausgehen. Ne? Aber wenn es ungemütlich ist, da hat man da nicht so richtig Lust drauf. Wie kriegt man das trotzdem hin?
0: Ja, die nächsten Wochen fängt das Laub ja erst so richtig an zu leuchten. Bei einem Herbstspaziergang kann man zum Beispiel nach einer bestimmten Farbe in der Natur suchen, also so einen Farbspaziergang machen. Mhm. Außerdem ist es jetzt nicht mehr zu warm für Sport draußen. Wir können wandern, joggen oder Radfahren und dabei auch noch Glückshormone ausschütten. Wer gerne im Garten aktiv ist, der kann auch jetzt schon für den nächsten Frühling vorsorgen und Blumenzwiebeln setzen. Das geht noch den ganzen Oktober über und, falls es mild genug bleibt, auch noch im November.
1: Ja, also man kann die Tage jetzt wirklich gut genießen, zumal ja auch noch ein goldener Oktober ins Haus steht. Und ich habe auch schon eine Beschäftigung, auf die ich mich sehr, sehr freue. Ich habe das meinem Freund auch schon angekündigt. Also lange dauert es nicht mehr. Ich habe die ersten schon gesehen. Ja, Kastanien sammeln. Und jedes Jahr auch dann dieselbe Frage, was mache ich eigentlich mit den Dingern? Aber ich habe jetzt mal gehört, vielleicht wissen Sie dazu mehr, dass man die tatsächlich zu den Rehen bringen kann in den Wald und die damit füttern kann. Also vielleicht wissen Sie da was, können Sie ja gerne mal schreiben über radiopaloma.de, wenn dem natürlich so ist. Also dann kann mich ja vom Sammeln jetzt hier gar nichts mehr abhalten. So, wir schauen mal auf die Uhr. Wir haben es gleich 7:13 heute am 22.09. Und heute ist ein ganz besonderer Tag. Wir haben es ja schon angesprochen, Wolfgang Petri, der feiert heute seinen 75. Und da wollen wir natürlich nochmal auf sein Leben zurückblicken. Das machen wir gleich in den Radio Paloma Star News nach Adiyama zusammen mit Corbinian und jetzt Roland Kaiser. 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

0: Adiyama und Corbinian hier auf Radio Paloma, 100% deutscher Schlager zum Start in diesen Dienstag. Wir haben es gleich 20 nach 7. Ja, und ab morgen sind wir dann ganz offiziell im Herbst angekommen. Und jetzt kommen sie auch wieder in die Häuser, die Spinnen. Ich hatte auch schon so ein paar Begegnungen. Und Experten raten dazu, es vielleicht mit Duftölen zu versuchen, wenn man keine Spinnen im Haus haben möchte. Pfefferminzöl soll wohl richtig gut gegen Spinnen helfen, so zumindest die Beobachtung. Ja, also für all die, die abends noch überlegen, ob sie sich nochmal die Zähne putzen. Ja, also wenn es nach Pfefferminze riecht, dann kommt die Spinne schon mal nicht ins Bett.
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0: Ja, und heute feiern wir einen ganz besonderen Tag. Wolfgang Petri wird nämlich heute 75 Jahre alt. Und Carolina Corloggi aus der Radio Paloma Redaktion hat für uns mal die wichtigsten Stationen seines Lebens zusammengefasst.
3: 75 Jahre Wolfgang Petri und 50 davon gehören auch so ein bisschen uns allen. Denn wahrscheinlich gibt es nur wenige deutsche Sänger, bei denen ein einziges Wort reicht. Wahnsinn. Und schon singt irgendwo jemand weiter.
4: So ein Wahnsinn.
3: Dabei begann dieser Wahnsinn schon 1976. Wolfgang Petri veröffentlicht seine erste Single Sommer in der Stadt, schafft es damit in die Charts und steht zum ersten Mal in der ZDF-Hitparade. Der Beginn einer Karriere, die den deutschen Schlager über Jahrzehnte prägen sollte. Und irgendwann war Wolfgang Petri eben nicht mehr nur Wolfgang Petri, er war Wolle. Karohemd, Schnauzer, wuschelige Haare und natürlich dieser Arm voller Freundschaftsarmbänder. Geschenke seiner Fans, die irgendwann zu seinem Markenzeichen wurden. Vielleicht passten sie gerade deshalb so gut zu ihm, denn bei Wolle gab es nie viel Abstand zwischen Star und Publikum. Seine Konzerte fühlten sich eher an wie eine riesige Party mit Freunden. Und die Lieder dazu, die kann bis heute fast jeder mitsingen.
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3: Fast 20 Millionen verkaufte Tonträger, 5 Echos, 10 goldene Stimmgabeln und Hits, bei denen bis heute nur nach wenigen Sekunden ganze Festzelte wissen, was zu tun ist. 2006 dann die große Überraschung. Wolfgang Petri zieht sich zurück. Keine großen Abschiedsrunden, kein jahrelanges, das ist jetzt aber wirklich die allerletzte Tournee. Einfach Schluss.
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3: Zum Glück bedeutet das nicht das Ende der Musik. Jahre später stand Wolle nämlich wieder im Studio, veröffentlichte neue Alben und probierte sogar als Pete Wolf englischsprachigen Rock, Pop, Blues und Country aus. Nur auf die großen Tourneen verzichtet er bis heute. Und jetzt schließt sich ein besonderer Kreis. 50 Jahre nach seinem ersten Hit wird Wolfgang Petri 75 und veröffentlicht mit Ein Leben lang sogar ein neues Album. Ein musikalisches Dankeschön für 50 Jahre Freundschaft mit seinen Fans.
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3: Und vielleicht beschreibt genau dieses eine Wort seine Karriere am besten. Freundschaft. Zwischen einem Sänger und Millionen Menschen, die seine Lieder seit Jahrzehnten mit ihrem eigenen Leben verbinden. Oder um es mit Wolle selbst zu sagen.
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3: Lieber Wolfgang Petri, 75 Jahre, davon 50 mit uns. Radio Paloma sagt herzlichen Glückwunsch, Wolle. Und auf die nächsten Kapitel einer wirklich außergewöhnlichen Geschichte.
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Maite Kelly hier auf Radio Paloma, 100% deutscher Schlager um 7.28 Uhr. Die Bundesregierung hat den Gesetzentwurf für einen neuen Tankrabatt auf den Weg gebracht. Mehr dazu gibt's gleich hier bei uns in den Radio Paloma Nachrichten um 7:30 Uhr.

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1: Ich bin Katrin Müller. Die Bundesregierung drückt beim angestrebten Tankrabatt aufs Tempo und hat den Gesetzentwurf dazu auf den Weg gebracht. Er wurde nach Angaben einer Regierungssprecherin vom Kabinett am Abend beschlossen. Von Oktober bis Ende Dezember soll die Energiesteuer auf Diesel und Benzin gesenkt werden.
2: Konkret soll die Energiesteuer um rund 14 Cent pro Liter runtergehen. Wenn man dann noch die Mehrwertsteuer einrechnet, können Autofahrer damit rechnen, dass die Preise an der Zapfsäule bis zu 17 Cent pro Liter sinken, sagt die Bundesregierung. Wenn die Mineralölkonzerne die Steuersenkung denn auch vollständig weitergeben. Beim ersten Tankrabatt im Mai und Juni war das ja nicht der Fall. Neben dem Tankrabatt will die Bundesregierung ja auch noch einen Spritpreisdeckel auf den Weg bringen. Und das finden viele Autofahrer in Deutschland offenbar gut. In einer Umfrage haben sich fast 70% dafür ausgesprochen. Fiona Reinhardt, Nachrichtenredaktion.
1: Nach dem Ausscheiden der CDU aus dem Landtag in Mecklenburg-Vorpommern ziehen mehrere Parteifunktionäre Konsequenzen. Spitzenkandidat Daniel Peters legte den Landesvorsitz nieder. Auch Generalsekretärin Kathi Hoffmeister trat zurück. Kommissarisch soll Staatsminister Philipp Amthor die Landespartei führen. In Berlin will die Linke nach ihrem Wahlsieg Grünen und SPD Sondierungsgespräche über eine gemeinsame Regierung anbieten. Einen Schwerpunkt will die Linke auf Vergesellschaftung großer Wohnungskonzerne gegen Entschädigung legen. In New York beginnt heute die politisch wichtigste Woche des Jahres bei den Vereinten Nationen. Mit einer Rede von US-Präsident Donald Trump startet die UN-Generaldebatte.
3: Trump will am Rande der Vollversammlung Vertreter der Golfstaaten treffen. Der eskalierende Iran-Krieg gefährdet Städte, US-Stützpunkte und wichtige Öl- und Schifffahrtswege in der Golfregion. Großbritannien, Frankreich und Kanada, die Palästina als Staat anerkennen, sprechen in New York über eine Zwei-Staaten-Lösung. Und Reden gibt es heute unter anderem von den Präsidenten aus der Türkei, Frankreich und dem britischen Premierminister Andy Burnham. Aus den USA, Tina Eck.
1: Auf dem Weg zur Schule oder zur Arbeit sind im vergangenen Jahr mehr Menschen verunglückt als im Jahr davor. Die Zahl der Schulwegunfälle stieg um rund 3.300 auf fast 90.700. 25 Mal endete so ein Unfall tödlich, wie eine neue Statistik der deutschen gesetzlichen Unfallversicherung zeigt. Auch Beschäftigte von Betrieben hatten etwas mehr Wegeunfälle. Zum Wetter, die aktuelle Vorhersage des Deutschen Wetterdienstes. Den Tag über ganz im Nordwesten stark bewölkt, in der Mitte und im Südosten nur zum Teil. Sonst viel Sonnenschein, wenn sich der Nebel aufgelöst hat. Die Temperatur steigt auf Höchstwerte zwischen 15 und 23 Grad. Morgen auch oft sonnig, nur im Nordwesten stark bewölkt und gegen Abend an der Nordsee Regenschauer und Gewitter. 17 bis 21 Grad werden es höchstens, entlang des Rheins bis 24 Grad.
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4: Guten Morgen, ich wünsche Ihnen einen schönen Start heute in diesen Dienstag. Wir haben es kurz nach 6:30 und gleich ist es soweit. Gleich gibt's unser nächstes Reiseziel, unser nächstes Reisehighlight auf unserer Route durch die Adria, wenn wir dann auf große Schlagerseereise gehen. Wir schenken Ihnen nämlich die Balkonkabine für zwei nächstes Jahr im Oktober. Und ich würde mal sagen, Zettel und Stift bereitlegen. Gleich schauen wir uns an, welche besonderen Mitbewohner in der Altstadt von Kotor so wohnen. Das machen wir nach Markus und jetzt Wolfgang Petri hier.

0: Markus um 7.42 Uhr.
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0: Ja, bei uns heißt es Radio Paloma Ahoi. Wir nehmen Sie mit auf große Schlagerseereise und wir schauen uns jeden Tag einen besonderen Ort entlang unserer Route an. Wir schippern ja gemeinsam durch die Adria und erwarten wirklich jeden Tag ganz, ganz viele tolle Highlights. Und wir erzählen Ihnen spannende Geschichten dazu, verraten kuriose Fakten und nehmen Sie schon mal mit zu den schönsten Sehenswürdigkeiten. Aber Achtung, das Ganze ist ja nicht nur Urlaub fürs Ohr. Auch am Ende dieser Woche gibt's wieder eine Frage zu unseren Reise-Highlights. Und wer die richtige Antwort kennt, der gewinnt eine All-Inclusive-Balkonkabine für zwei auf der großen Schlagerseereise im Oktober 2027. So, und gestern haben wir ja schon Halt gemacht in Montenegro, in Kotor genauer gesagt. Und Carolina Colocci aus der Radio Paloma Redaktion, die hat ja gestern schon angedeutet, dass es da ganz besondere Mitbewohner gibt.
2: Also eigentlich wollte ich ja heute die Berge von Kotor erklimmen, aber dann ist mir jemand dazwischen gekommen. Oder besser gesagt ziemlich viele, denn Kotor ist berühmt für seine Katzen. Sie liegen auf Mauern, sitzen vor Geschäften, spazieren durch die engen Gassen und lassen sich natürlich von den Besuchern überhaupt nicht beeindrucken. Die Straßenkatzen gehören hier einfach zum Stadtbild. Sie werden von Einheimischen und von Tierschützern versorgt und in Kotor gibt es sogar ein kleines Katzenmuseum. Natürlich auch jede Menge Souvenirs rund um die vierbeinigen Stadtbewohner. Und ich glaube, für mich wäre die Sache damit auch eigentlich klar. Erst eine Runde durch die Altstadt, dann ein Kaffee und danach suche ich mir einfach eine Katze, die mir Kotor zeigt. Vielleicht hat sie ja sogar einen Geheimtipp für uns.
0: Ja, also für alle Katzenfans, die dann mitfahren auf große Schlagerseereise, vielleicht mal so ein paar Knuspertäschchen oder sowas einpacken. Ich glaube, die kommen da gut an. Also, Kotor ist weltberühmt für seine Katzen. Das merken wir uns auf jeden Fall. Kann ja sein, dass dazu am Freitag eine Frage kommt. Also, alle Infos gibt's auf radiopaloma.de und da können Sie sich auch anmelden. Und wer weiß, vielleicht hören wir uns dann am Freitag und Sie können sich freuen über eine All-Inclusive-Balkonkabine für zwei.
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0: Alexander Martin, warum bist du nicht wie die anderen hier auf Radio Paloma 100% deutscher Schlager? Die neuen deutschen Schlager, die hören sich hier bei uns immer zuerst. Wir haben 7.53 Uhr. Die Bundesregierung hat den Gesetzentwurf für einen neuen Tankrabatt auf den Weg gebracht. Mehr dazu gibt's gleich hier bei uns in den Radio Paloma Nachrichten um 8. Und bis dahin checken wir natürlich noch, was dieser 22.09. für uns bereithält. Hier ist der Blick in die Sterne für Sie.
1: 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Widder.
2: Sie haben eine tolle Ausstrahlung und Termine verlaufen zu Ihrer Zufriedenheit. Sie haben einen Stein im Brett bei anderen.
1: Stier.
2: Etwas zerrt an Ihren Kräften. Sie geraten in Stress und sind teilweise sogar ein bisschen unsicher. Tief durchatmen und weiter geht's.
1: Zwillinge.
2: Sie haben den Überblick und lassen sich nicht aus dem Konzept bringen. Genießen Sie den Abend im Kreise Ihrer Familie oder mit Freunden.
1: Krebs.
2: Rechnen Sie heute mit positiven Überraschungen. Der Tag verläuft in jedem Fall völlig anders als geplant.
1: Löwe.
2: Sie spüren die Energie der Sterne. Sie handeln jetzt mit großer innerer Sicherheit und wirken überzeugend.
1: Jungfrau.
2: Sie sortieren gerne und haben jetzt Spaß daran, Ihren Haushalt durchzuräumen oder zu putzen. Das wirkt sehr befreiend.
1: Waage.
2: Sorgen Sie dafür, dass Sie nicht nur handeln, sondern auch etwas davon haben. Heute sind Sie erst zufrieden, wenn alles um Sie herum harmonisch und friedlich ist.
1: Skorpion.
2: Sie erledigen viel in kurzer Zeit und schreiten weiterhin emsig durch den Tag. Das Leben kann so schön sein.
1: Schütze.
2: Sie sprühen vor Lebensfreude und Elan. Das werden großartige Stunden. Und weil das so ist, wird jemand heute speziell auf Sie aufmerksam.
1: Steinbock.
2: Aufregung und viel Action bestimmen ohnehin schon Ihren Alltag. Nun kommt dies und das noch dazu. Das kann in Hektik ausarten.
1: Wassermann.
2: Sie sind fleißig und schaffen einiges. Man bewundert Sie für Ihren Elan. Sie haben einfach die besten Ideen.
1: Fische.
2: Gestärkt und energievoll starten Sie in den Tag. Sie wagen heute mehr und genießen die Intensität, beurteilen aber auch vieles zu sehr nach Schwarz-Weiß-Kriterien.
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1: Ich bin Katrin Müller. Die Bundesregierung drückt beim angestrebten Tankrabatt aufs Tempo und hat den Gesetzentwurf dazu auf den Weg gebracht. Er wurde am Abend vom Kabinett beschlossen. Von Oktober bis Ende Dezember soll die Energiesteuer auf Diesel und Benzin gesenkt werden. Die Mehrwertsteuer eingerechnet ergibt sich an der Zapfsäule eine Entlastung von bis zu 17 Cent pro Liter. Das Finanzministerium rechnet damit, dass der Bund deswegen rund 2,5 Milliarden Euro weniger Steuern einnimmt. Die Länder sollen die Hälfte davon tragen. Nach der schmerzhaften Niederlagenserie der CDU bei den 3 Landtagswahlen im September berät die Bundestagsfraktion der Union heute mit Kanzler Merz über die Konsequenzen. Die Ergebnisse aus Berlin und Mecklenburg-Vorpommern beschäftigen auch die SPD auf Bundesebene.
2: Die CDU-Ministerpräsidenten hatten sich zuletzt hinter den Kanzler gestellt. Das war aber vor dem Wahlsonntag. Trotzdem, Personaldebatten seien jetzt nicht zielführend. Das sagte auch nochmal NRWs Ministerpräsident Wüst bei der Rheinischen Post. Es gibt aber auch andere Stimmen in den eigenen Reihen. Sachsens Ministerpräsident Kretschmer forderte von seiner Partei eine schonungslose Analyse und einen Neustart. Das habe auch etwas mit Personen zu tun, sagte er im MDR. Ähnlich sieht's auch Thürings Ministerpräsident Vogt. Nötig sei eine Generalinventur der Berliner Regierungspolitik, so Vogt. Tine Klimach, Nachrichtenredaktion.
1: Tragisches Unglück auf dem Münchner Oktoberfest. Ein Mitarbeiter eines Freefall Towers ist nach einem Unfall am Abend an seinen schweren Verletzungen gestorben.
3: Der Sicherheitsmann soll sich nach ersten Erkenntnissen der Polizei wohl in einem Bereich aufgehalten haben, in dem er nicht hätte sein dürfen. Er wurde wahrscheinlich erst von dem Fahrgeschäft getroffen und dann möglicherweise eingequetscht. Der 52-Jährige wurde zunächst reanimiert und ins Krankenhaus gebracht, wo er später verstarb. Augenzeugen vor Ort wurden durch ein Kriseninterventionsteam betreut. Der genaue Unfallhergang soll nun ermittelt werden. Aus München, Joshua Heise.
1: FIFA-Präsident Infantino geht im Machtkampf beim Fußball-Weltverband auf seine Kritiker zu. Die Strukturen sollen überdacht werden. In einem Brief an die Chefs der Mitgliedsverbände und die Mitglieder des FIFA-Councils hat er erstmals Gespräche über mögliche Reformen angeboten. Infantino stellte aber klar, dass er FIFA-Präsident bleiben will. Zum Wetter, die aktuelle Vorhersage des Deutschen Wetterdienstes. Den Tag über ganz im Nordwesten stark bewölkt, in der Mitte und im Südosten nur zum Teil. Sonst viel Sonnenschein, wenn sich der Nebel aufgelöst hat. Die Temperatur steigt auf Höchstwerte zwischen 15 und 23 Grad. Morgen auch oft sonnig, nur im Nordwesten stark bewölkt und gegen Abend an der Nordsee Regenschauer und Gewitter. 17 bis 21 Grad werden es höchstens, entlang des Rheins bis 24 Grad.
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4: Guten Morgen, wir haben es 7:03. Ich wünsche Ihnen einen schönen Start in diesen Dienstag heute. 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

Groß hier auf Radio Paloma, 100% deutscher Schlager zum Start in diesen Dienstag. Wir haben es 8 Uhr und 10 Minuten. Ja, seit dem 1. September sind wir meteorologisch im Herbst angekommen und morgen ist es dann tatsächlich auch kalendarisch soweit. Und das merken wir nicht nur am Wetter, sondern tatsächlich

0: Ich auch an unserer Kleidung, denn spätestens mit dem Herbstbeginn, da sind die bunten Kleider und die Shorts wieder im Schrank verschwunden und dunkle Kleidung, die bestimmt jetzt wieder das Bild. Dabei ist Farbe gerade jetzt in der dunkler werdenden Jahreszeit umso wichtiger und kann laut Experten auch ein klares Statement setzen. Das sollten sich einfach viel mehr Menschen trauen. Warum? Das weiß Diana Kramer aus der Radio Paloma Redaktion. Einen schönen guten Morgen.
1: Schönen guten Morgen.
0: So Diana, jetzt bin ich neugierig. Warum sagen denn Experten, dass Farbe ein Statement sein kann. Was genau ist damit gemeint, vor allem jetzt gerade im Herbst?
1: Es ist ja generell nicht neu, dass Farben gerade bei Kleidung eine ganz klare Botschaft senden. Rot zum Beispiel steht für Selbstbewusstsein. Hey, schaut her, hier bin ich. Mhm. Blau steht oft für Freiheit, Sportlichkeit, beliebt zum Beispiel bei maritimen Looks. Und auch Schwarz, obwohl ja öfter darüber gestritten wird, ob das überhaupt eine Farbe ist. Mhm. Das steht zum einen für zeitlose Eleganz oder auch für Stärke und Männlichkeit. Viele harte Jungs wie Biker tragen Schwarz.
0: Okay, verstehe. So, aber warum ist es denn so, dass wir oft eher farblos unterwegs sind? Also gerade so im Herbst mit Blick auf Winter, also ich gebe zu, die meisten meiner Hoodies sind auch grau.
1: Ja, das kenne ich. Ich kann es auch gar nicht so richtig erklären. Ich persönlich finde Hellgrau irgendwie sogar gemütlich und es lässt sich einfach auch gut kombinieren. Gilt übrigens auch für Schwarz. Experten sehen in einer kollektiven Farblosigkeit eher einen Trend, der auch in Krisen entsteht. Mhm. Man macht sich also unbewusst eher unsichtbar oder unscheinbar. Und tatsächlich sind unauffällige Farben auch oft die erste Wahl, wenn man sich unsicher ist, sich nicht entscheiden kann oder einfach nicht weiß, was einem steht.
0: Okay, aber wenn ich jetzt so an die Mode denke, also bitte korrigier mich, falls ich da falsch bin, wenn ich jetzt so an Herbst- und Wintermode denke, die ist ja irgendwie auch immer total gedeckt und in total, ja, unauffälligen Farben oder ja, täusche ich mich da?
1: Absolut nicht. Wenn wir mal zurückblicken, gab es über Jahre oft fast nur gedeckte Farben, zum Beispiel für Winterjacken oder Boots, maximal ein Olivgrün für ganz Mutige. Mhm. Inzwischen ist da die Farbauswahl viel größer und auch knalliger geworden. Rot ist gerade ein riesiger Trend, übrigens nicht nur bei Kleidung, sondern auch in der Inneneinrichtung. Mhm. Ein roter Sessel kann in einem sonst dezenten Zimmer einen tollen Akzent setzen und auch bei Kleidung raten Experten, wenigstens bunte Punkte zu setzen, mit einem Schal, einer Mütze oder einer knalligen Tasche zum Beispiel.
0: Genau, dies kommt ja dann eh besser zur Geltung, wenn man sowieso schon gedeckte Farben anhat. Haben wir Deutschen denn eigentlich eine Lieblingsfarbe?
1: Ja, am beliebtesten ist eindeutig Blau. Mhm. Das zeigen Umfragen schon seit Jahren und das hat auch nichts mit Politik zu tun. Blau ist schon lange Trend. Und zwar, weil die Farbe insgesamt positiv besetzt ist und für Offenheit steht. Mhm. Bedeutet aber nicht, dass wir Deutschen alles in Blau kaufen oder unsere Wände blau streichen. Blaue Autos zum Beispiel sind ja auch eher die Ausnahme.
0: Stimmt.
1: Aber Blau mögen einfach viele, selbst wenn sie wenig Blaues im Kleiderschrank oder im Haushalt haben.
0: Ja, aber kann ich schon verstehen. Also blaues Wasser zum Beispiel finde ich super, blauen Himmel oder halt auch mal blau machen, ne?
1: Ja, ich mache jetzt blau.
0: Ist doch eine gute Idee auch so ein Dienstag. So, wir schauen mal auf die Uhr. Wir haben es 8 Uhr und 13 Minuten und das Jahr 2026 ist noch nicht mal rum, aber der Terminkalender für Roland Kaiser im Jahr 2027, der ist schon wieder rappelvoll. Mehr dazu gibt's gleich hier bei uns in den Radio Paloma Star News nach der ganz neuen Single von Pia Sophie und jetzt Thomas Anders hier, Sternregen.

0: Hier Sophie, hier auf Radio Paloma, 100% deutscher Schlager. Wenn das zu viel ist, die neuen deutschen Schlager, die hören sich hier bei uns immer zuerst. Wir haben es 8.21 Uhr. Ja, und für alle die viel mit dem Auto unterwegs sein müssen, wären das tolle Nachrichten. Die Bundesregierung, die drückt nämlich beim angestrebten Tankrabatt aufs Tempo. Der Gesetzentwurf, der soll sogar heute noch vom Kabinett auf den Weg gebracht werden. Und nach Angaben des Finanzministeriums sollen die reduzierten Steuersätze von Anfang Oktober bis Ende Dezember gelten. Ursula Winkler aus der Radio Paloma Redaktion, was mehr dazu?
1: Die Preise an den Zapfsäulen haben sich über das Wochenende zwar etwas entspannt, die Rohölpreise sanken, aber trotzdem, tanken ist aktuell sehr teuer. Mit dem Rabatt greift die Regierung zu einem erprobten Mittel. Wie schon im Mai und Juni soll der Liter Sprit so rund 17 Cent günstiger werden. Beim letzten Mal wurden die Preise gesenkt, allerdings gaben die Mineralölkonzerne die Steuersenkung nicht komplett an Autofahrer weiter. Die Regierung plant daneben eine weitere, neue Maßnahme. Spätestens zum Jahreswechsel soll befristet ein Spritpreisdeckel kommen.
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0: Und heute Morgen geht es um Roland Kaiser.
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0: Ja, das Jahr 2026 ist noch nicht mal vorbei und der Terminkalender von Roland Kaiser für 2027 ist schon komplett vollgepackt. Im April, da geht er hier wieder auf große Arena-Tour und im Sommer folgt dann eine weitere Open-Air-Tour. Und weil die Nachfrage jetzt schon so groß ist, hat er zwei weitere Konzerttermine für seine Sommermomente angekündigt. Einmal der 17. Juli in Rosenheim und dann der 23. Juli in Wolfsburg. Und Tickets für diese beiden neuen Termine, die gibt es ab morgen 10 Uhr auf Eventim. Ja, und was macht Roland bis zu seinen Konzerten? Ganz einfach, er arbeitet an neuer Musik. Für seine Arena-Tour hat er nämlich auch schon ein neues Album angekündigt, an dem er gerade fleißig tüftelt. Also, ja, ich sag mal so, wir freuen uns auf 2027, oder?
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Jana Amft und Kai Becker hier auf Radio Paloma, 100% deutscher Schlager um 8.27 Uhr. Und bei der CDU findet heute eine Krisensitzung statt. Mehr dazu gibt's gleich hier bei uns in den Radio Paloma Nachrichten um 8:30 Uhr nach Roger Whittaker und jetzt den Jungs von Stereo Act.

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1: Ich bin Katrin Müller. Die Bundesregierung drückt beim angestrebten Tankrabatt aufs Tempo und hat den Gesetzentwurf dazu auf den Weg gebracht. Er wurde am Abend vom Kabinett beschlossen. Von Oktober bis Ende Dezember soll die Energiesteuer auf Diesel und Benzin gesenkt werden. Die Mehrwertsteuer eingerechnet ergibt sich an der Zapfsäule eine Entlastung von bis zu 17 Cent pro Liter. Das Finanzministerium rechnet damit, dass der Bund deswegen rund 2,5 Milliarden Euro weniger Steuern einnimmt. Die Länder sollen die Hälfte davon tragen. Nach der schmerzhaften Niederlagenserie der CDU bei den drei Landtagswahlen im September berät die Bundestagsfraktion der Union heute mit Kanzler Merz über die Konsequenzen. Die Ergebnisse aus Berlin und Mecklenburg-Vorpommern beschäftigen auch die SPD auf Bundesebene.
2: Die CDU-Ministerpräsidenten hatten sich zuletzt hinter den Kanzler gestellt. Das war aber vor dem Wahlsonntag. Trotzdem, Personaldebatten seien jetzt nicht zielführend. Das sagte auch nochmal NRWs Ministerpräsident Wüst bei der Rheinischen Post. Es gibt aber auch andere Stimmen in den eigenen Reihen. Sachsens Ministerpräsident Kretschmer forderte von seiner Partei eine schonungslose Analyse und einen Neustart. Das habe auch etwas mit Personen zu tun, sagte er im MDR. Ähnlich sieht's auch Thürings Ministerpräsident Vogt. Nötig sei eine Generalinventur der Berliner Regierungspolitik, so Vogt. Tine Klimach, Nachrichtenredaktion.
1: Tragisches Unglück auf dem Münchner Oktoberfest. Ein Mitarbeiter eines Freefall Towers ist nach einem Unfall am Abend an seinen schweren Verletzungen gestorben.
3: Der Sicherheitsmann soll sich nach ersten Erkenntnissen der Polizei wohl in einem Bereich aufgehalten haben, in dem er nicht hätte sein dürfen. Er wurde wahrscheinlich erst von dem Fahrgeschäft getroffen und dann möglicherweise eingequetscht. Der 52-Jährige wurde zunächst reanimiert und ins Krankenhaus gebracht, wo er später verstarb. Augenzeugen vor Ort wurden durch ein Kriseninterventionsteam betreut. Der genaue Unfallhergang soll nun ermittelt werden. Aus München, Joshua Heise.
1: FIFA-Präsident Infantino geht im Machtkampf beim Fußball-Weltverband auf seine Kritiker zu. Die Strukturen sollen überdacht werden. In einem Brief an die Chefs der Mitgliedsverbände und die Mitglieder des FIFA-Councils hat er erstmals Gespräche über mögliche Reformen angeboten. Infantino stellte aber klar, dass er FIFA-Präsident bleiben will. Zum Wetter, die aktuelle Vorhersage des Deutschen Wetterdienstes. Den Tag über ganz im Nordwesten stark bewölkt, in der Mitte und im Südosten nur zum Teil. Sonst viel Sonnenschein, wenn sich der Nebel aufgelöst hat. Die Temperatur steigt auf Höchstwerte zwischen 15 und 23 Grad. Morgen auch oft sonnig, nur im Nordwesten stark bewölkt und gegen Abend an der Nordsee Regenschauer und Gewitter. 17 bis 21 Grad werden es höchstens, entlang des Rheins bis 24 Grad.
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4: Guten Morgen, wir haben es kurz nach 8:30 Uhr, 8.33 Uhr heute an diesem Dienstag, am 22.09. So, und nächstes Jahr im Oktober, zugegeben, das ist noch eine ganze Weile hin. Aber wir sprechen jetzt schon mal drüber, weil der Platz auf so einem Schiff ist begrenzt. Ja, nächstes Jahr im Oktober steigt nämlich wieder die große Schlagerseereise mit mehr als 30 Schlagerstars an Bord. Wir schippern durchs Mittelmeer, durch die Adria genauer gesagt. Und da besuchen wir jeden Tag eine ganz, ganz tolle Sehenswürdigkeit. Und genau diese Sehenswürdigkeiten, die schauen wir uns jetzt einfach schon mal an und hören sie uns auch an. Aber das Ganze ist nicht nur Urlaub fürs Ohr. Am Ende der Woche gibt es wieder eine Frage zu einer unserer Sehenswürdigkeiten. 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Und heute haben wir ja die Altstadt von Kotor besucht mit ihren besonderen Mitbewohnern. Und wer genau das ist, das klären wir in der nächsten Stunde hier nochmal bei uns.

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0: Der Dienstagmorgen um 20 vor 9.
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0: So, wir alle haben einen und ganz ehrlich, bei den meisten ist er eher praktisch als geräumig, der Flur. Und über den sprechen wir heute Morgen mit unserer Ordnungsexpertin Ursula Kittner. Guten Morgen.
2: Hallo, guten Morgen.
0: So, Ursula, ich ärgere mich total oft, dass wir zu Hause nur so einen kleinen Flur haben und nicht so ein richtiges, so ein Entree, weißt du, so ein Eingangsbereich und so. Mm. Jeder von uns kennt das, ne? Es sind die Schuhe, es sind die Jacken, es sind irgendwie Taschen, manchmal vielleicht noch irgendwie Koffer oder weiß ich nicht was, die man irgendwie im Flur unterkriegen muss. Und jetzt bin ich mal gespannt, was du dazu zu sagen hast. Wie kann man das unterkriegen? Und ganz ehrlich, die meisten von uns haben ja nun kein riesiges Entree.
2: Mhm, leider nein. Wenn wir alle ein Entree hätten, was so 20, 30 Quadratmeter.
0: Ja, und dann
2: ist,
0: kommt noch so eine Wendeltreppe mittig runter, wo man so hinunterschreiten kann.
2: Ja, mit so Nischen, wo so Komödchen reinpassen, mit Schubladen, nach Handschuhe, Mütze, Schal, alles, ne, Schlüssel, alles. Ne. Ja, leider ist das nicht so. Aber tatsächlich, es braucht einfach praktische Lösungen dafür. Und auch da darf ich wieder genau hingucken, was sind denn diese Dinge, die da so landen? Sind das die Schuhe? Sind das die Jacken, die sich an der Garderobe häufen? Und da darf ich auch immer wieder hingucken, Saisonwechsel machen. Ja, was brauche ich jetzt vielleicht nicht? Wo kann ich mir vielleicht in der Nähe, wenn ich jetzt das Haus habe und habe einen Keller, dass ich da möglichst nah an der Treppe auch wieder vielleicht extra ein paar Haken platziere, dass ich da auch mal nasse Klamotten auf dem Bügel aufhängen kann oder dass ich da meine Wintersachen hinhängen kann. Und ansonsten, ich finde, jedes Familienmitglied braucht auch eine eigene Schublade. Wenn es irgendwie geht, würde ich das unterbringen. So bei Kindern ist es immer ganz schön, wenn es so die Sitzbank gibt, darüber ist der Haken, unten drunter vielleicht noch ein Fach für den Schulranzen oder die Kindergartentasche und darüber kann ich meine Jacke anhängen, dass so alles sortiert bleibt gefühlt. Also dass so jeder einen eigenen Bereich hat, jeder eine eigene Kiste, Kasten, Schublade, Bügel, dass jeder seine eigenen Sachen da auch aufhängen kann. Mhm. Und dann sehe ich umso eher, ach guck mal, Kind 1 oder Ehemann 1, ach nee, gibt ja in der Regel nur einen, ne, hat da 5 Jacken hängen. Wenn es einen Kleiderstrang gibt, wo die ganzen Sachen hängen, dann sehe ich es manchmal gar nicht so. Dann ist es nur ein Gefühl von viel. Aber wenn jeder so sein eigenes hat, dann kann ich umso eher sehen, ah guck mal, Mann hat schon wieder seine 12 Jacken dahin gehängt. Können wir die mal wegräumen, ne? Also das hilft gut, so wie so ein Schlüsselbrett. Also Flur finde ich weiß nicht, ob ich da unbedingt von, der darf natürlich auch schön sein, aber im Flur finde ich, darf es eher praktisch oder praktikabel sein, als dass es wirklich so durchdesignt und schön ist. Ja, also wirklich dieses, oh, das ist aber schön hier, ne? Dass es diesen Effekt hat, weil es soll in erster Linie echt praktisch sein, finde ich.
0: Ja, ich glaube, das ist ein großer Spagat, den viele versuchen, auch ich versuche hinzukriegen, dass man natürlich, klar, der Flur ist das Erste, was man sieht, wenn man in eine Wohnung oder in ein Haus kommt, aber natürlich, es ist auch ein Ort, an dem wahnsinnig viel los ist tatsächlich. Ja. Jetzt ist natürlich so, wenn man ein Haus neu baut, kann man das ganz von vorne nochmal neu denken, ne? Und kann dann vielleicht irgendwie noch einen Hauswirtschaftsraum oder einen Garderobenraum oder wie auch immer sich dann noch mit dran planen. Ja. Wie sieht es denn aber aus, wenn ich irgendwie in einer Mietwohnung bin oder generell in einer Wohnung? Ich habe das zum Beispiel mal gesehen, da haben sich Leute wie noch so einen Zwischenboden eingezogen. Also, dass man quasi unter der Decke nochmal...
2: Ja, habe ich gerade dran gedacht.
0: Ja, genau. Was hältst du von sowas? Oder ist das auch wieder gefährlich, weil sich da auch wieder viel stauen kann?
2: Nee, ehrlich gesagt finde ich es gut, weil das ist ja in der Regel so hoch. Manchmal kann man auch wie so das Brett über den Türrahmen legen. Genau. Ne? Oben drauf, dass man noch Vorhang davor macht oder es irgendwie mit Türen zumacht. Gibt es ja Möglichkeiten für, wo wirklich sowas wie Koffer oder sowas landen. Oder von mir aus auch die Winterjacken, wenn ich die gut verpacke im Vakuumbeutel oder in Boxen, kann ich die da oben einfach reinschieben. Das finde ich sehr praktisch. Muss jeder für sich entscheiden, ob schön oder nicht schön, ob so in der Ecke gut hinpasst auch. Aber ich finde das eine gute Sache.
0: Ja.
2: Also das ist natürlich, wenn ich zu wenig Platz habe, ehe die Sachen sich da irgendwie türmen und ich da nicht mehr durchkomme und immer denke, ist das schrecklich hier bei mir im Flur, da muss ich eine Lösung finden und dafür finde ich das super.
0: Ja, also da kann man ruhig ein bisschen kreativ werden und sich nicht so ärgern. Wie gesagt, ich ärgere mich immer, dass unser Flur so klein ist, aber dann denke ich, ja gut, dafür ist, keine Ahnung, das Bad größer.
2: Auch gut. Ja. Muss man ein bisschen auslagern.
0: Ja, richtig, genau. Man muss ein bisschen dann tricksen, wenn der Flur nicht so groß ist. Ursula, vielen Dank für deine Tipps heute Morgen und wir hören uns nächste Woche wieder.
2: Sehr gerne, bis nächste Woche.
0: Tschüss.
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0: Carpendale zum Start in den Dienstag hier auf Radio Paloma, 100% deutscher Schlager. Wir haben es 8.52 Uhr. Die Bundesregierung hat den Gesetzentwurf für einen Tankrabatt auf den Weg gebracht. Mehr dazu gibt's gleich hier bei uns in den Radio Paloma Nachrichten um 9. So, wir sind zwar noch im September, aber so langsam aber sicher können wir ja schon mal auf den Oktober schauen, vielleicht so Richtung Ende Oktober, denn wir alle kennen den Spruch von O bis O. Ja, damit sind die Winterreifen gemeint, von Ostern bis Oktober. Und da sollten wir vielleicht jetzt schon mal so ein bisschen einen Termin ins Auge fassen oder wer neue Winterreifen besorgen muss, sich da vielleicht schon mal schlau machen. Und wie immer hat der ADAC auch dieses Jahr getestet, ja, welche Winterreifen ganz besonders gut sind. Und da stellt sich die Frage, woran erkenne ich denn eigentlich einen guten Winterreifen? ADAC-Sprecher Fabian Fährmann hat es uns verraten.
1: Man hat von außen keine Möglichkeit zu erkennen, ob ein Reifen gut oder schlecht ist. Und wir empfehlen auch ausdrücklich, dass man sich nicht auf dieses aufgeklebte Reifenlabel verlassen sollte. Das sagt nichts darüber aus, ob ein Reifen gut oder schlecht ist. Da helfen tatsächlich nur unabhängige Tests, bei denen Reifen unter kontrollierten und vergleichbaren Bedingungen auf die Probe gestellt werden.
0: Ja, und das hat der ADAC auch dieses Jahr wieder gemacht. Den Winterreifentest, den kann man sich wie immer durchlesen auf der Seite vom ADAC. Ja, und demnach sind 6 Winterreifen gut. Also ich dachte immer, 4 reichen, aber ja gut.
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1: Ich bin Katrin Müller. Die Bundesregierung drückt beim angestrebten Tankrabatt aufs Tempo und hat den Gesetzentwurf dazu auf den Weg gebracht. Er wurde nach Angaben einer Regierungssprecherin vom Kabinett am Abend beschlossen. Von Oktober bis Ende Dezember soll die Energiesteuer auf Diesel und Benzin gesenkt werden.
2: Konkret soll die Energiesteuer um rund 14 Cent pro Liter runtergehen. Wenn man dann noch die Mehrwertsteuer einrechnet, können Autofahrer damit rechnen, dass die Preise an der Zapfsäule bis zu 17 Cent pro Liter sinken, sagt die Bundesregierung. Wenn die Mineralölkonzerne die Steuersenkung denn auch vollständig weitergeben. Beim ersten Tankrabatt im Mai und Juni war das ja nicht der Fall. Neben dem Tankrabatt will die Bundesregierung ja auch noch einen Spritpreisdeckel auf den Weg bringen. Und das finden viele Autofahrer in Deutschland offenbar gut. In einer Umfrage haben sich fast 70% dafür ausgesprochen. Fiona Reinhardt, Nachrichtenredaktion.
1: Nach dem Ausscheiden der CDU aus dem Landtag in Mecklenburg-Vorpommern ziehen mehrere Parteifunktionäre Konsequenzen. Spitzenkandidat Daniel Peters legte den Landesvorsitz nieder. Auch Generalsekretärin Kathi Hoffmeister trat zurück. Kommissarisch soll Staatsminister Philipp Amthor die Landespartei führen. In Berlin will die Linke nach ihrem Wahlsieg Grünen und SPD Sondierungsgespräche über eine gemeinsame Regierung anbieten. Einen Schwerpunkt will die Linke auf Vergesellschaftung großer Wohnungskonzerne gegen Entschädigungen legen. In New York beginnt heute die politisch wichtigste Woche des Jahres bei den Vereinten Nationen. Mit einer Rede von US-Präsident Donald Trump startet die UN-Generaldebatte.
3: Trump will am Rande der Vollversammlung Vertreter der Golfstaaten treffen. Der eskalierende Iran-Krieg gefährdet Städte, US-Stützpunkte und wichtige Öl- und Schifffahrtswege in der Golfregion. Großbritannien, Frankreich und Kanada, die Palästina als Staat anerkennen, sprechen in New York über eine Zwei-Staaten-Lösung. Und Reden gibt es heute unter anderem von den Präsidenten aus der Türkei, Frankreich und dem britischen Premierminister Andy Burnham. Aus den USA, Tina Eck.
1: Haushalte in Deutschland müssen im laufenden Jahr erneut mit höheren Heizkosten rechnen. Besonders Heizöl und Holzpellets dürften deutlich teurer werden, heißt es im neuen Heizspiegel für 2026 der Beratungsgesellschaft CO2 Online. Beim Erdgas sieht die Organisation dagegen insgesamt eine leichte Entlastung, auch wenn die Großhandelspreise infolge des Iran-Kriegs aktuell steigen. Zum Wetter, die aktuelle Vorhersage des Deutschen Wetterdienstes. Den Tag über ganz im Nordwesten stark bewölkt, in der Mitte und im Südosten nur zum Teil. Sonst viel Sonnenschein, wenn sich der Nebel aufgelöst hat. Die Temperatur steigt auf Höchstwerte zwischen 15 und 23 Grad. Morgen auch oft sonnig, nur im Nordwesten stark bewölkt und gegen Abend an der Nordsee Regenschauer und Gewitter. 17 bis 21 Grad werden es höchstens, entlang des Rheins bis 24 Grad.
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4: Guten Morgen, wir haben es 9:03 heute an diesem Dienstag am 22.09. So, und das heißt, es gibt heute den ersten Tipp in unserem Nur 9 Uhr Schlagerquiz. 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

0: Ramon Roselli und Luisa hier auf Radio Paloma, 100% deutscher Schlager zum Start in diesen Dienstagmorgen, heute am 22. September. Wir haben es 9 Uhr und 10 Minuten. So, und heute Nacht ist es soweit. Heute Nacht endet der Spätsommer und wir starten ganz offiziell, zumindest kalendarisch, in den Herbst. Und ich muss ehrlich sagen, man merkt es auch, ne? Also die Bäume, die verlieren langsam ihre Blätter. Es wird zunehmend windiger und auch kälter, etwas ungemütlicher. Und klar, da kann man jetzt irgendwie schlechte Laune bekommen, aber muss man nicht, denn der Herbst, der hat ganz, ganz viel zu bieten. Und was das ist, das klären wir jetzt mit Finn Wiens aus der Radio Paloma Redaktion. Guten Morgen.
1: Guten Morgen.
0: So Finn, das klingt jetzt vielleicht erstmal ein bisschen komisch. Ja? Es wird früher dunkel, es regnet ständig. Worauf soll man sich da freuen?
1: Na, zum Beispiel darauf, sich die dunklen Tage zu Hause gemütlich zu machen. Mhm. Der Herbst ist eine tolle Gelegenheit, um auszumisten, praktisch so als Gegenteil zum Frühjahrsputz. Im Herbst und Winter verbringen wir so oder so mehr Zeit drin. Da lohnt es sich natürlich besonders, vorher Ordnung zu schaffen. Ich schaue gerne nochmal die Sommersachen vor dem Wegpacken durch, sortiere dann gleich alle aus, die mir nicht mehr gefallen oder nicht mehr passen. So habe ich mehr Platz im Schrank für meine Herbstgarderobe und kann mich schon auf den nächsten Sommer freuen.
0: Okay, also ein Herbstputz klingt irgendwie plausibel. Auf der anderen Seite habe ich jetzt irgendwie eher so an angenehmere Sachen gedacht. So weiß ich nicht. Ein warmes Getränk auf dem Sofa oder so.
1: Ja klar, darauf können wir uns im Herbst jetzt auch freuen. Weil die Abende länger sind, kann man Hobbys wieder aufleben lassen. Zum Beispiel häkeln, stricken, ein dickes Buch lesen oder auch eine Serie.

0: Schauen, für die man jetzt im Sommer keine Zeit hatte. Mhm. Das kühlere Wetter steigert auch den Appetit auf warme Mahlzeiten. Ich denke da so an Kürbissuppe, Eintöpfe oder ein Ofengericht. Mhm. Außerdem läuft die Apfelsaison auf Hochtouren und man kann sich einen ungemütlichen Tag mit einem Apfelkuchen versüßen.
1: Ja, das klingt gut. Ich habe vor allen Dingen auch ganz, ganz viele Äpfel am Baum hängen. So, also gemütliche Aktivitäten sind super, gehen jetzt perfekt im Herbst, aber wir wissen auch, es ist wichtig, dass wir rausgehen. Ne? Aber wenn es ungemütlich ist, da hat man da nicht so richtig Lust drauf. Wie kriegt man das trotzdem hin?
0: Ja, die nächsten Wochen fängt das Laub ja erst so richtig an zu leuchten. Bei einem Herbstspaziergang kann man zum Beispiel nach einer bestimmten Farbe in der Natur suchen, also so einen Farbspaziergang machen. Mhm. Außerdem ist es jetzt nicht mehr zu warm für Sport draußen. Wir können wandern, joggen oder Radfahren und dabei auch noch Glückshormone ausschütten. Wer gerne im Garten aktiv ist, der kann auch jetzt schon für den nächsten Frühling vorsorgen und Blumenzwiebeln setzen. Das geht noch den ganzen Oktober über und, falls es mild genug bleibt, auch noch im November.
1: Ja, also man kann die Tage jetzt wirklich gut genießen, zumal ja auch noch ein goldener Oktober ins Haus steht. Und ich habe auch schon eine Beschäftigung, auf die ich mich sehr, sehr freue. Ich habe das meinem Freund auch schon angekündigt. Also lange dauert es nicht mehr. Ich habe die ersten schon gesehen. Ja, Kastanien sammeln. Und dann frage ich mich jedes Jahr aufs Neue wieder, was soll ich mit den Dingern eigentlich machen? Ja, also ich habe jetzt auch schon mal Videos gesehen, dass man daraus irgendwie wie so einen Kranz kleben kann. Aber ich bin ehrlich, das mache ich sowieso nicht. Aber erstmal Hauptsache sammeln. So, wir schauen mal auf die Uhr. Wir haben es gleich 9 Uhr und 13 Minuten damit. Heute an diesem 22.09. Heute ist ein ganz besonderer Tag in der Schlagerwelt. Ach, was sage ich eigentlich, in der deutschen Musikwelt? Denn Wolfgang Petri, der feiert heute seinen 75. Geburtstag. Und das wollen wir natürlich gebührend mitfeiern. Und deswegen schauen wir gleich nochmal auf sein bewegtes Leben zurück. Das machen wir nach Andrea Berg. Und jetzt Claudia Jung zusammen mit Rosanna.

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0: Das kann uns keiner nehmen. Andrea Berg hier auf Radio Paloma, 100% deutscher Schlager zum Start in den Dienstag. Wir haben es gleich 9.20 Uhr. Ja, und ab morgen sind wir dann ganz offiziell im Herbst angekommen. Und jetzt kommen sie auch wieder in die Häuser, die Spinnen. Ich hatte auch schon so ein paar Begegnungen. Und Experten raten dazu, es vielleicht mit Duftölen zu versuchen, wenn man keine Spinne im Haus haben möchte. Pfefferminzöl soll wohl richtig, richtig gut gegen Spinnen helfen. So zumindest die Beobachtung. Ja, also für all die, die abends noch überlegen, ob sie sich nochmal die Zähne putzen. Ja, also wenn es nach Pfefferminze riecht, dann kommt die Spinne schon mal nicht ins Bett.
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0: Ja, und heute feiern wir einen ganz besonderen Tag. Wolfgang Petri wird nämlich heute 75 Jahre alt. Und Carolina Collodge aus der Radio Paloma Redaktion hat für uns mal die wichtigsten Stationen seines Lebens zusammengefasst.
3: 75 Jahre Wolfgang Petri und 50 davon gehören auch so ein bisschen uns allen. Denn wahrscheinlich gibt es nur wenige deutsche Sänger, bei denen ein einziges Wort reicht. Wahnsinn. Und schon singt irgendwo jemand weiter.
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3: Dabei begann dieser Wahnsinn schon 1976. Wolfgang Petri veröffentlicht seine erste Single Sommer in der Stadt, schafft es damit in die Charts und steht zum ersten Mal in der ZDF-Hitparade. Der Beginn einer Karriere, die den deutschen Schlager über Jahrzehnte prägen sollte. Und irgendwann war Wolfgang Petri eben nicht mehr nur Wolfgang Petri, er war Wolle. Karohemd, Schnauzer, wuschelige Haare und natürlich dieser Arm voller Freundschaftsarmbänder. Geschenke seiner Fans, die irgendwann zu seinem Markenzeichen wurden. Vielleicht passten sie gerade deshalb so gut zu ihm, denn bei Wolle gab es nie viel Abstand zwischen Star und Publikum. Seine Konzerte fühlten sich eher an wie eine riesige Party mit Freunden. Und die Lieder dazu, die kann bis heute fast jeder mitsingen.
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3: Fast 20 Millionen verkaufte Tonträger, 5 Echos, 10 goldene Stimmgabeln und Hits, bei denen bis heute nur nach wenigen Sekunden ganze Festzelte wissen, was zu tun ist. 2006 dann die große Überraschung. Wolfgang Petri zieht sich zurück. Keine großen Abschiedsrunden, kein jahrelanges, das ist jetzt aber wirklich die allerletzte Tournee. Einfach Schluss.
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3: Zum Glück bedeutet das nicht das Ende der Musik. Jahre später stand Wolle nämlich wieder im Studio, veröffentlichte neue Alben und probierte sogar als Pete Wolf englischsprachigen Rock, Pop, Blues und Country aus. Nur auf die großen Tourneen verzichtet er bis heute. Und jetzt schließt sich ein besonderer Kreis. 50 Jahre nach seinem ersten Hit wird Wolfgang Petri 75 und veröffentlicht mit Ein Leben lang sogar ein neues Album. Ein musikalisches Dankeschön für 50 Jahre Freundschaft mit seinen Fans.
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3: Und vielleicht beschreibt genau dieses eine Wort seine Karriere am besten. Freundschaft. Zwischen einem Sänger und Millionen Menschen, die seine Lieder seit Jahrzehnten mit ihrem eigenen Leben verbinden. Oder um es mit Wolle selbst zu sagen.
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3: Lieber Wolfgang Petri, 75 Jahre, davon 50 mit uns. Radio Paloma sagt herzlichen Glückwunsch, Wolle. Und auf die nächsten Kapitel einer wirklich außergewöhnlichen Geschichte.
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1: Ich bin Katrin Müller. Die Bundesregierung drückt beim angestrebten Tankrabatt aufs Tempo und hat den Gesetzentwurf dazu auf den Weg gebracht. Er wurde nach Angaben einer Regierungssprecherin vom Kabinett am Abend beschlossen. Von Oktober bis Ende Dezember soll die Energiesteuer auf Diesel und Benzin gesenkt werden.
2: Konkret soll die Energiesteuer um rund 14 Cent pro Liter runtergehen. Wenn man dann noch die Mehrwertsteuer einrechnet, können Autofahrer damit rechnen, dass die Preise an der Zapfsäule bis zu 17 Cent pro Liter sinken, sagt die Bundesregierung. Wenn die Mineralölkonzerne die Steuersenkung denn auch vollständig weitergeben. Beim ersten Tankrabatt im Mai und Juni war das ja nicht der Fall. Neben dem Tankrabatt will die Bundesregierung ja auch noch einen Spritpreisdeckel auf den Weg bringen. Und das finden viele Autofahrer in Deutschland offenbar gut. In einer Umfrage haben sich fast 70% dafür ausgesprochen. Fiona Reinhardt, Nachrichtenredaktion.
1: Nach dem Ausscheiden der CDU aus dem Landtag in Mecklenburg-Vorpommern ziehen mehrere Parteifunktionäre Konsequenzen. Spitzenkandidat Daniel Peters legte den Landesvorsitz nieder. Auch Generalsekretärin Kathi Hoffmeister trat zurück. Kommissarisch soll Staatsminister Philipp Amthor die Landespartei führen. In Berlin will die Linke nach ihrem Wahlsieg Grünen und SPD Sondierungsgespräche über eine gemeinsame Regierung anbieten. Einen Schwerpunkt will die Linke auf Vergesellschaftung großer Wohnungskonzerne gegen Entschädigung legen. In New York beginnt heute die politisch wichtigste Woche des Jahres bei den Vereinten Nationen. Mit einer Rede von US-Präsident Donald Trump startet die UN-Generaldebatte.
3: Trump will am Rande der Vollversammlung Vertreter der Golfstaaten treffen. Der eskalierende Iran-Krieg gefährdet Städte, US-Stützpunkte und wichtige Öl- und Schifffahrtswege in der Golfregion. Großbritannien, Frankreich und Kanada, die Palästina als Staat anerkennen, sprechen in New York über eine Zwei-Staaten-Lösung. Und Reden gibt es heute unter anderem von den Präsidenten aus der Türkei, Frankreich und dem britischen Premierminister Andy Burnham. Aus den USA, Tina Eck.
1: Haushalte in Deutschland müssen im laufenden Jahr erneut mit höheren Heizkosten rechnen. Besonders Heizöl und Holzpellets dürften deutlich teurer werden, heißt es im neuen Heizspiegel für 2026 der Beratungsgesellschaft CO2 Online. Beim Erdgas sieht die Organisation dagegen insgesamt eine leichte Entlastung, auch wenn die Großhandelspreise infolge des Iran-Kriegs aktuell steigen. Zum Wetter, die aktuelle Vorhersage des Deutschen Wetterdienstes. Den Tag über ganz im Nordwesten stark bewölkt, in der Mitte und im Südosten nur zum Teil. Sonst viel Sonnenschein, wenn sich der Nebel aufgelöst hat. Die Temperatur steigt auf Höchstwerte zwischen 15 und 23 Grad. Morgen auch oft sonnig, nur im Nordwesten stark bewölkt und gegen Abend an der Nordsee Regenschauer und Gewitter. 17 bis 21 Grad werden es höchstens, entlang des Rheins bis 24 Grad.
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4: Guten Morgen, wir haben es kurz nach 9:30 heute an diesem Dienstag am 22. September und wir schauen jetzt schon mal auf den Oktober 2027, denn da stechen wir wieder gemeinsam in See bei der großen Schlagerseereise. Es geht auf der Costa Deliciosa durchs Mittelmeer, genauer gesagt durch die Adria, gemeinsam mit ganz, ganz vielen Stars. Eva Luginger und Stefan Ross sind zum Beispiel mit dabei, Tanja Lasch, Christian Leis, Laura Wilde, Simino Rossi und viele, viele mehr und Sie auch, denn wir schenken Ihnen auch in dieser Woche wieder eine All-Inclusive-Balkonkabine für zwei. Sie müssen einfach nur die Frage zu unseren Sehenswürdigkeiten beantworten können. Ja, heute gibt es die nächste Sehenswürdigkeit. Es geht um die Mitbewohner in der Stadt Kotor. Und welche das sind, das klären wir gleich nochmal hier bei uns nach Gigi Anderson und jetzt Wolfgang Ziegler.

0: Gigi Anderson um 9.42 Uhr.
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0: Ja, bei uns heißt es Radio Paloma Ahoi. Wir nehmen Sie mit auf große Schlagerseereise und wir schauen uns jeden Tag einen besonderen Ort entlang unserer Route an. Wir schippern ja gemeinsam durch die Adria und da warten wirklich jeden Tag ganz, ganz viele tolle Highlights. Und wir erzählen Ihnen spannende Geschichten dazu, verraten kuriose Fakten und nehmen Sie schon mal mit zu den schönsten Sehenswürdigkeiten. Aber Achtung, das Ganze ist ja nicht nur Urlaub fürs Ohr. Auch am Ende dieser Woche gibt's wieder eine Frage zu unseren Reise-Highlights. Und wer die richtige Antwort kennt, der gewinnt eine All-Inclusive-Balkonkabine für zwei auf der großen Schlagerseereise im Oktober 2027. So, und gestern haben wir ja schon Halt gemacht in Montenegro, in Kotor genauer gesagt. Und Carolina Colocci aus der Radio Paloma Redaktion, die hat ja gestern schon angedeutet, dass es da ganz besondere Mitbewohner gibt.
2: Also eigentlich wollte ich ja heute die Berge von Kotor erklimmen, aber dann ist mir jemand dazwischen gekommen. Oder besser gesagt ziemlich viele, denn Kotor ist berühmt für seine Katzen. Sie liegen auf Mauern, sitzen vor Geschäften, spazieren durch die engen Gassen und lassen sich natürlich von den Besuchern überhaupt nicht beeindrucken. Die Straßenkatzen gehören hier einfach zum Stadtbild. Sie werden von Einheimischen und von Tierschützern versorgt und in Kotor gibt es sogar ein kleines Katzenmuseum. Natürlich auch jede Menge Souvenirs rund um die vierbeinigen Stadtbewohner. Und ich glaube, für mich wäre die Sache damit auch eigentlich klar. Erst eine Runde durch die Altstadt, dann ein Kaffee und danach suche ich mir einfach eine Katze, die mir Kotor zeigt. Vielleicht hat sie ja sogar einen Geheimtipp für uns.
0: Ja, also für alle Katzenfans, die dann mitfahren auf große Schlagerseereise, vielleicht mal so ein paar Knuspertäschchen oder sowas einpacken. Ich glaube, die kommen da gut an. Also, Kotor ist weltberühmt für seine Katzen. Das merken wir uns auf jeden Fall. Kann ja sein, dass dazu am Freitag eine Frage kommt. Also, alle Infos gibt's auf radiopaloma.de und da können Sie sich auch anmelden. Und wer weiß, vielleicht hören wir uns dann am Freitag und Sie können sich freuen über eine All-Inclusive-Balkonkabine für zwei.
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0: Larissa und Nachtmodus hier auf Radio Paloma, 100% deutscher Schlager. Die neuen deutschen Schlager, die hören Sie hier bei uns immer zuerst. Wir haben es 9.52 Uhr. Die Bundesregierung hat den Gesetzentwurf für einen Tankrabatt auf den Weg gebracht, der ab Oktober gelten soll. Mehr dazu gibt's gleich hier bei uns in den Radio Paloma Nachrichten um 10 Uhr. Und bis dahin schauen wir natürlich noch, was dieser 22.09. für uns bereithält. Hier ist der Blick in die Sterne für Sie.
1: 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Widder.
2: Sie haben eine tolle Ausstrahlung und Termine verlaufen zu Ihrer Zufriedenheit. Sie haben einen Stein im Brett bei anderen.
1: Stier.
2: Etwas zerrt an Ihren Kräften. Sie geraten in Stress und sind teilweise sogar ein bisschen unsicher. Tief durchatmen und weiter geht's.
1: Zwillinge.
2: Sie haben den Überblick und lassen sich nicht aus dem Konzept bringen. Genießen Sie den Abend im Kreise Ihrer Familie oder mit Freunden.
1: Krebs.
2: Rechnen Sie heute mit positiven Überraschungen. Der Tag verläuft in jedem Fall völlig anders als geplant.
1: Löwe.
2: Sie spüren die Energie der Sterne. Sie handeln jetzt mit großer innerer Sicherheit und wirken überzeugend.
1: Jungfrau.
2: Sie sortieren gerne und haben jetzt Spaß daran, Ihren Haushalt durchzuräumen oder zu putzen. Das wirkt sehr befreiend.
1: Waage.
2: Sorgen Sie dafür, dass Sie nicht nur handeln, sondern auch etwas davon haben. Heute sind Sie erst zufrieden, wenn alles um Sie herum harmonisch und friedlich ist.
1: Skorpion.
2: Sie erledigen viel in kurzer Zeit und schreiten weiterhin emsig durch den Tag. Das Leben kann so schön sein.
1: Schütze.
2: Sie sprühen vor Lebensfreude und Elan. Das werden großartige Stunden. Und weil das so ist, wird jemand heute speziell auf Sie aufmerksam.
1: Steinbock.
2: Aufregung und viel Action bestimmen ohnehin schon Ihren Alltag. Nun kommt dies und das noch dazu. Das kann in Hektik ausarten.
1: Wassermann.
2: Sie sind fleißig und schaffen einiges. Man bewundert Sie für Ihren Elan. Sie haben einfach die besten Ideen.
1: Fische.
2: Gestärkt und energievoll starten Sie in den Tag. Sie wagen heute mehr und genießen die Intensität, beurteilen aber auch vieles zu sehr nach Schwarz-Weiß-Kriterien.
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1: Ich bin Katrin Müller. Die Bundesregierung hat den neuen Tankrabatt auf den Weg gebracht. Der soll von Oktober bis Ende Dezember gelten. An der Zapfsäule soll sich dann eine Entlastung von bis zu 17 Cent pro Liter ergeben. Nicht nur tanken ist teuer, auch die Preise für Heizöl und Holzpellets dürften deutlich anziehen, heißt das im neuen Heizspiegel der Beratungsgesellschaft CO2 Online. Beim Erdgas sieht die Organisation dagegen insgesamt eine leichte Entlastung.
2: Der Iran-Krieg und knappe Rohstoffe sorgen dafür, dass die Kosten zum Ende des Jahres steigen, sagen die Experten. Für eine 70 Quadratmeter Wohnung erwarten sie einen Anstieg auf rund 1.300 Euro bei Heizöl. Bei Holzpellets fällt das Plus etwas geringer aus, noch geringer bei Fernwärme und Wärmepumpen. Menschen, die mit Erdgas heizen, dürfen sogar weniger zahlen. Thomas Bremser, Nachrichtenredaktion.
1: Nach der Niederlagenserie der CDU bei den drei Landtagswahlen im September berät die Bundestagsfraktion der Union heute mit Kanzler Merz über die Konsequenzen. Sachsens Ministerpräsident Kretschmer forderte im MDR von seiner Partei eine schonungslose Analyse und einen Neustart. Thüringens Ministerpräsident und CDU-Landeschef Vogt hält eine Generalinventur der Berliner Regierungspolitik für nötig. Die gemeinsame Glücksspielbehörde der Länder fordert mehr Macht im Kampf gegen illegales Glücksspiel. Vorstand Ronald Benter schlägt vor, den Glücksspielstaatsvertrag der Länder zu ändern. Die dortigen Regelungen seien teilweise sehr kleinteilig, sagte er der Mitteldeutschen Zeitung.
3: Der illegale Markt ist sehr dynamisch und die Behörden können gar nicht schnell genug darauf reagieren, so der Vorstand der gemeinsamen Glücksspielbehörde. Das könne Kunden den illegalen Anbietern in die Arme treiben. Es brauche daher kürzere Entscheidungswege in Abstimmung mit dem Verwaltungsrat. Und deutsche Staatsanwaltschaften sollten mehr Möglichkeiten bekommen, schärfer gegen Anbieter aus dem Ausland vorgehen zu können. Fiona Reinhardt, Nachrichtenredaktion.
1: Auf dem Weg zur Schule oder zur Arbeit sind im vergangenen Jahr mehr Menschen verunglückt als im Jahr davor. Die Zahl der Schulwegunfälle stieg um rund 3.300 auf fast 90.700. 25 Mal endete so ein Unfall tödlich, wie eine neue Statistik der deutschen gesetzlichen Unfallversicherung zeigt. Auch Beschäftigte von Betrieben hatten etwas mehr Wegeunfälle. Die Zahl stieg auf über 170.300. Zum Wetter, die aktuelle Vorhersage des Deutschen Wetterdienstes. Vielerorts bleibt es den Tag über sonnig und trocken, nur im Nordwesten stark bewölkt bis bedeckt, auch in der Mitte und im Südosten ein paar mehr Wolken. Regen ist aber nicht in Sicht. 15 bis 23 Grad werden es höchstens. Morgen im Nordwesten auch wieder viele Wolken. Ab dem Nachmittag kann es dann vor allem im Nordseeumfeld immer mal regnen oder ein kurzes Gewitter geben. Sonst wieder viel Sonne bei Höchstwerten zwischen 17 und 24 Grad.
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4: Schönen Dienstag um kurz nach 10. Vielleicht waren Sie heute Morgen ja um 7.40 Uhr schon fleißig mit uns gemeinsam auf der Schlagerseereise und kennen auch damit unser heutiges Reiseziel. Falls nicht, keine Sorge, um 17.20 Uhr gibt es die Wiederholung und morgen wartet schon der nächste Ort entlang unserer Route. Also auch in der zweiten Runde heißt es wieder die ganze Woche gut zuhören, Hinweise sammeln und am Freitag dann die Gewinnfrage beantworten. 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

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Nachhaltig bauen und renovieren. Aber woran erkennt man eigentlich, welche Produkte wirklich nachhaltig hergestellt werden? Worauf Sie zum Beispiel beim Fußboden achten können, das verrät uns gleich ein Experte. Vorher hören wir Jürgen Markus.

0: Lindholm hier auf Radio Paloma, 100% deutscher Schlager. Das Thema Nachhaltigkeit, das beschäftigt ja immer mehr Menschen. Und aus diesem Grund gibt es auch seit einigen Jahren die Deutschen Aktionstage Nachhaltigkeit. Die laufen vom 18. September noch bis zum 8. Oktober. Und auch in den Bereichen Renovieren und Bauen spielt das Thema eine große Rolle. Ein Beispiel dafür sind Fußbodenbelege. Aber woran erkennen wir, welche Produkte wirklich nachhaltig hergestellt wurden? Das weiß Fußbodenexperte Sven Elsch von LogoClick. Hallo.
1: Hallo.
0: Sven, was können wir uns unter Nachhaltigkeit im Bereich Fußböden eigentlich vorstellen?
1: Hier kommt es auf verschiedene Faktoren an. Zum einen das Material des Bodens, aber auch die Herkunft des Materials selbst ist entscheidend. Und natürlich, wo wurde der Bodenbelag überhaupt hergestellt? Das alles ist beim Thema Nachhaltigkeit wichtig, um sicherzugehen, dass hier Ressourcen geschont wurden und das Produkt in der Herstellung die Umwelt nicht belastet.
0: Und welche Fußbodenbelege sind das denn, die nachhaltig sind?
1: Hochwertiges Laminat zum Beispiel besteht zum größten Teil aus Holz. Das ist natürlich viel nachhaltiger als ein Vinylboden, der aus Kunststoff besteht. Dann gerne genauer hinschauen, wo das Holz herkommt. Wichtig ist hier, dass es aus nachhaltiger Forstwirtschaft stammt. Und im besten Fall wurde das Laminat in Deutschland produziert. Denn hier gibt es natürlich ganz andere Vorgaben und Richtlinien als in anderen Ländern in puncto Umweltschutz bei der Produktion.
0: Gibt es auch weitere Vorteile von so einem nachhaltigen Fußboden?
1: Ein großer Vorteil, besonders für Familien mit Kindern oder auch falls Haustiere im Haushalt leben, ist, dass nachhaltige Belege in der Regel auch sehr schadstoffarm sind. Außerdem lösen sich aus hochwertigem Laminat keine Mikroplastik-Kunststoffpartikel aus dem Boden. Auch die Verwertung, also wenn der Fußboden dann irgendwann ausgetauscht und entsorgt wird, ist ein wichtiges Thema. Hochwertiges Laminat lässt sich zum Beispiel als Hackschnitzel wiederverwerten.
0: Woran kann ich aber nachhaltige Fußböden ganz einfach erkennen?
1: Hier gibt es verschiedene Siegel oder Zertifikate, an denen wir uns orientieren können. Zum einen die PEFC-Zertifizierung, die bestätigt die Herkunft aus ökologisch und nachhaltig kontrollierter Waldwirtschaft. Am blauen Engel auf der Verpackung erkennen wir die umweltfreundliche Produktion über den gesamten Lebenszyklus. Am Siegel des Sentinel-Haus-Instituts, kurz SHI, sehen wir, dass die Böden besonders schadstoff- und emissionsarm sind. Denn damit werden nur Produkte ausgezeichnet, die für wohngesundes Bauen geprüft wurden.
0: So einen Holzboden, den stelle ich mir auch sehr schön vor, aber da stellt sich auch für mich die Frage, ist er vielleicht anfälliger für Schäden als andere Bodenbelege?
1: Hier kommt es tatsächlich auf den Hersteller an. Je hochwertiger, desto unempfindlicher und robuster. So ist der Boden dann zum Beispiel vor Stößen oder Druckstellen geschützt. Laminat von LogoClick zum Beispiel ist kratzfest, antistatisch und leicht zu reinigen. Es ist kein Problem, gutes Laminat regelmäßig feucht zu wischen, auch wenn wir oftmals hören, dass Holzböden empfindlich sind. Noch stressfrei erlebt man, wenn man von Anfang an auf wasserfesten Premiumboden wie zum Beispiel die Aqua Protect Serie von LogoClick setzt.
0: An verschiedenen Siegeln und Zertifikaten, wie zum Beispiel dem Blauen Engel, können wir also auch nachhaltige Bodenbelege erkennen. 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Und das war Sven Elsch von LogoClick. Vielen Dank.
1: Vielen Dank.
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Bianca mit Je sais pas, ich weiß nicht. Und genau dieses Gefühl kennt man wohl, wenn eine Liebe gerade erst anfängt. Herzklopfen, Schmetterlinge, aber noch wirklich so keine Ahnung, was daraus eigentlich wird. Ein Song also über diese schöne Zeit, in der noch alles möglich ist. Die neuen deutschen Schlager, die hören Sie bei uns immer zuerst.

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0: Robert Carpendale hier auf Radio Paloma, 100% deutscher Schlager. Die Bundesregierung drückt beim angestrebten Tankrabatt aufs Tempo und hat jetzt auch schon den Gesetzentwurf dazu auf den Weg gebracht. Was sonst noch heute wichtig ist, das hören Sie gleich in den 11 Uhr Nachrichten. Und danach gibt es Aktuelles von Laura, Marc und Amber.
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0: So wie auch diesen Kultschlager von Wolfgang Petri.
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0: Für noch mehr Abwechslung hören wir jetzt Patricia Gabriela mit Feuertanz. Ein Titel aus unserem Partyschlager-Subchannel zu finden auf radiopaloma.de sowie in der kostenlosen Radio Paloma App.

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1: Ich bin Katrin Müller. Friedrich Merz will seinen Reformkurs auch nach den Wahldesastern der CDU fortsetzen, als Kanzler und Parteichef. Nach den Spitzengremien der Partei stellt er sich am Nachmittag der Unionsfraktion, also den über 200 Bundestagsabgeordneten von CDU und CSU. Und dort dürfte er einiges zu erklären haben.
2: Es wird wohl ungemütlich für den Kanzler heute. Viele Abgeordnete sind mega gefrustet und wollen wissen, wie es nun weitergeht. Viele fragen sich aber auch, ob Merz für einen geplanten Neustart überhaupt der richtige ist. Auch Sachsens Ministerpräsident Kretschmar meint, die Krise habe auch was mit Personen zu tun. Sein Kollege aus Nordrhein-Westfalen Wüst dagegen will keine Personaldebatten und Merz selbst, der will weiterkämpfen. Claudia Wächter, Nachrichtenredaktion.
1: Die Bundesregierung hat den neuen Tankrabatt auf den Weg gebracht. Der soll von Oktober bis Ende Dezember gelten. An der Zapfsäule soll sich dann eine Entlastung von bis zu 17 Cent pro Liter ergeben. Nicht nur tanken ist teuer, auch die Preise für Heizöl und Holzpellets dürften deutlich anziehen, heißt es im neuen Heizspiegel der Beratungsgesellschaft CO2 Online. Beim Erdgas sieht die Organisation dagegen insgesamt eine leichte Entlastung. Der Chemiekonzern Evonik will über 3000 Stellen abbauen, den größten Teil davon in Deutschland. Das hat das Unternehmen jetzt in Essen mitgeteilt. Damit bekräftigte Evonik seine Umbaupläne, die bereits im Juni veröffentlicht wurden.
3: Evonik will jetzt auf Wachstum in Amerika und Asien setzen. Dafür werde das Produktportfolio nach Rollenprofilen geordnet und den 6 großen Produktionsstandorten in Deutschland würden spezifische Aufgaben zugeteilt. Der Stellenabbau soll sozialverträglich und ohne betriebsbedingte Kündigungen umgesetzt werden, heißt es von dem Unternehmen. Das heißt, frei werdende Stellen werden nicht nachbesetzt, Beschäftigte früher in den Ruhestand verabschiedet oder freiwillige Abgänge über Abfindungen vereinbart. Fiona Reinhardt, Nachrichtenredaktion.
1: Der Anteil der Elektroautos bei den Neuzulassungen in der EU ist im vergangenen Jahr auf einen Rekord gestiegen. Pkw mit reinem Elektroantrieb kamen auf gut 17% an allen Neuzulassungen, wie das Statistische Bundesamt anhand europäischer Daten mitteilte. Demnach war gut jeder 6. neu zugelassene Pkw in der EU ein E-Auto, ein neuer Höchststand. Zum Wetter, die aktuelle Vorhersage des Deutschen Wetterdienstes. Vielerorts bleibt es den Tag über sonnig und trocken, nur im Nordwesten stark bewölkt bis bedeckt, auch in der Mitte und im Südosten ein paar mehr Wolken. Regen ist aber nicht in Sicht. 15 bis 23 Grad werden es höchstens. Morgen im Nordwesten auch wieder viele Wolken. Ab dem Nachmittag kann es dann vor allem im Nordseeumfeld immer mal regnen oder ein kurzes Gewitter geben. Sonst wieder viel Sonne bei Höchstwerten zwischen 17 und 24 Grad.
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4: Schönen Dienstag um kurz nach 11. 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

Petris Egli hier auf Radio Paloma, 100% deutscher Schlager. Heute feiert Wolfgang Petri seinen 75. Geburtstag. Und da darf natürlich einer seiner größten Hits nicht fehlen. Deshalb sagen wir jetzt herzlichen Glückwunsch, Wolle, mit Wahnsinn.

0: Schönen Dienstag bei der Arbeit mit Radio Paloma, 100% deutscher Schlager. Ich habe heute Morgen eine Schlagzeile gelesen, bei der mein erster Gedanke war, was für ein Quatsch ist das jetzt bitte? Also jetzt soll mein Partner schuld daran sein, was ich eigentlich esse? Ich war aber natürlich neugierig, habe weitergelesen und es hat sich herausgestellt, dahinter steht eine Studie der Concordia Universität in Kanada. Die Forscher haben 204 zusammenlebende Paare 3 Monate lang begleitet, regelmäßig nach Schlaf und Ernährung gefragt und dabei zeigte sich etwas, das vielleicht wenig überrascht, das könnten Sie kennen, wenn man selbst schlecht schläft, dann tut man sich natürlich auch schwerer mit der gesunden Ernährung, aber es wird viel spannender bei dem Thema Partner. Denn Menschen, die eigentlich selbst gut geschlafen hatten, die berichteten viel häufiger von Schwierigkeiten mit der Ernährung dann, wenn der Partner schlecht geschlafen hatte. So eine mögliche Erklärung wäre, wer müde ist, greift natürlich vielleicht zu Chips, Schokolade oder anderen kalorienreichen Snacks und wenn dann halt abends einer die Tüte Chips aufmacht, dann sitzt der andere ganz häufig daneben. Dazu kommt aber auch noch, dass Paare gemeinsam einkaufen, gemeinsam kochen und auch entscheiden, was eigentlich heute auf den Tisch kommt. Aber ganz wichtig zu beachten, die Studie zeigt bislang nur einen Zusammenhang. Sie beweist noch lange nicht, dass der schlechte Schlaf des Partners tatsächlich die Ursache dafür ist, dass man selbst ungesünder ist. Aber so irgendwie leuchtet es mir ein. Ich meine, in seiner Beziehung teilen wir eben mehr als ein Bett und einen Kühlschrank. Und falls vielleicht bei Ihnen dann heute Abend die Schokolade auf dem Sofa landet, dann sage ich mal so, Sie haben zumindest schon mal eine wissenschaftlich klingende Ausrede. Der andere hat einfach schlecht geschlafen.
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Carmen Langen hier auf Radio Paloma, 100% deutscher Schlager. Und heute ist übrigens auch Hobbit-Tag. Falls ihr nicht wissen, wer das ist, also Hobbits, das sind die kleinen, gemütlichen Bewohner aus Tolkiens Der Hobbit und Herr der Ringe. Und gefeiert wird heute, weil die beiden berühmtesten von ihnen, Bilbo und Frodo Beutlin, am 22. September Geburtstag haben. Die Fans feiern das übrigens ganz gerne stilecht, und zwar barfuß, mit den Büchern oder mit den Filmen und teilweise auch sogar mit 7 Mahlzeiten. Und da muss ich sagen, spätestens bei diesem Punkt bin ich dabei, bei dem Hobbit-Tag.

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Anna-Maria Zimmermann mit ihrem neuen Titel Arrivederci, Ciao, Amore hier auf Radio Paloma. 100% deutscher Schlager. Denken Sie daran, die neuen deutschen Schlager, die hören Sie bei uns immer zuerst. Der Gesetzentwurf für den Tankrabatt, der wurde jetzt endlich auf den Weg gebracht. Mehr Meldungen aus Deutschland und der Welt, die hören Sie gleich in den Nachrichten um 12 Uhr. Und danach freuen Sie sich auf Aktuelles von Vanessa Mai. Und wenn ich fall, dann fall ich am liebsten nach mit dir. Von unten nach oben will ich sie spüren. Und Neues von Eva Lunginger. Ich wünsch dir eine weite Straße. Bis dahin hören wir Udo Jürgens mit Ich war noch niemals in New York. Und diesen und ähnliche Titel, die gibt es rund um die Uhr in unserem Subchannel Kultschlager auf radiopaloma.de sowie in unserer kostenlosen Radio Paloma App.

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1: Ich bin Katrin Müller. Die Bundesregierung hat den neuen Tankrabatt auf den Weg gebracht. Der soll von Oktober bis Ende Dezember gelten. An der Zapfsäule soll sich dann eine Entlastung von bis zu 17 Cent pro Liter ergeben. Nicht nur tanken ist teuer, auch die Preise für Heizöl und Holzpellets dürften deutlich anziehen, heißt es im neuen Heizspiegel der Beratungsgesellschaft CO2 Online. Beim Erdgas sieht die Organisation dagegen insgesamt eine leichte Entlastung.
2: Der Iran-Krieg und knappe Rohstoffe sorgen dafür, dass die Kosten zum Ende des Jahres steigen, sagen die Experten. Für eine 70 Quadratmeter Wohnung erwarten sie einen Anstieg auf rund 1.300 Euro bei Heizöl. Bei Holzpellets fällt das Plus etwas geringer aus, noch geringer bei Fernwärme und Wärmepumpen. Menschen, die mit Erdgas heizen, dürfen sogar weniger zahlen. Thomas Bremser, Nachrichtenredaktion.
1: Nach der Niederlagenserie der CDU bei den drei Landtagswahlen im September berät die Bundestagsfraktion der Union heute mit Kanzler Merz über die Konsequenzen. Sachsens Ministerpräsident Kretschmer forderte im MDR von seiner Partei eine schonungslose Analyse und einen Neustart. Thüringens Ministerpräsident und CDU-Landeschef Vogt hält eine Generalinventur der Berliner Regierungspolitik für nötig. Die gemeinsame Glücksspielbehörde der Länder fordert mehr Macht im Kampf gegen illegales Glücksspiel. Vorstand Ronald Benter schlägt vor, den Glücksspielstaatsvertrag der Länder zu ändern. Die dortigen Regelungen seien teilweise sehr kleinteilig, sagte er der Mitteldeutschen Zeitung.
3: Der illegale Markt ist sehr dynamisch und die Behörden können gar nicht schnell genug darauf reagieren, so der Vorstand der gemeinsamen Glücksspielbehörde. Das könne Kunden den illegalen Anbietern in die Arme treiben. Es brauche daher kürzere Entscheidungswege in Abstimmung mit dem Verwaltungsrat. Und deutsche Staatsanwaltschaften sollten mehr Möglichkeiten bekommen, schärfer gegen Anbieter aus dem Ausland vorgehen zu können. Laut Gesundheitsministerium ist Glücksspiel in Deutschland weit verbreitet. Rund 4,6 Millionen Erwachsene sind Experten zufolge spielsüchtig oder zeigen erste Symptome dafür. Fiona Reinhardt, Nachrichtenredaktion.
1: Der Chemiekonzern Evonik will über 3000 Stellen abbauen, den größten Teil davon in Deutschland. Das hat das Unternehmen jetzt in Essen mitgeteilt. Damit bekräftigte Evonik seine Umbaupläne, die bereits im Juni veröffentlicht wurden. Zum Wetter. Die aktuelle Vorhersage des Deutschen Wetterdienstes. Vielerorts bleibt es den Tag über sonnig und trocken, nur im Nordwesten stark bewölkt bis bedeckt, auch in der Mitte und im Südosten ein paar mehr Wolken. Regen ist aber nicht in Sicht. 15 bis 23 Grad werden es höchstens. Morgen im Nordwesten auch wieder viele Wolken. Ab dem Nachmittag kann es dann vor allem im Nordseeumfeld immer mal regnen oder ein kurzes Gewitter geben. Sonst wieder viel Sonne bei Höchstwerten zwischen 17 und 24 Grad.
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4: Dienstagmittag. 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Und jetzt Vanessa Mai mit Ich fall in love.

Vicky Leandros hier auf Radio Paloma, 100% deutscher Schlager. Eva Lunginger und Stefan Bros, die haben einen gemeinsamen Traum, für den sie am liebsten gleich ihr Wohnmobil packen würden. Wohin es gehen soll, das hören Sie gleich in den Radio Paloma Star News. Wir bringen Sie immer näher an die Stars.

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0: Sie hören Radio Paloma, 100% deutscher Schlager am Dienstag mit Eva Lunginger und ihrem neuen Titel Weite Straßen. Denn die neuen deutschen Schlager, die hören Sie bei uns immer zuerst. Und es gibt nicht nur einen neuen Titel von ihr, sondern auch News.
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0: Eva Lunginger und Stefan Bross sind ja seit 3,5 Jahren ein Paar und offenbar am liebsten rund um die Uhr zusammen. In einem jüngsten Interview hat Eva erzählt, dass ihnen sogar 2 Nächte getrennt voneinander schwerfallen. Und die beiden seien nicht nur ein Paar, sondern auch beste Freunde, würden eigentlich alles gemeinsam machen. Das funktioniert bei ihnen auch gut, weil Eva und Stefan seit mehr als 2 Jahren keinen festen Wohnsitz mehr haben, sondern im Wohnmobil leben. So können sie nämlich auch zwischen ihren Auftritten gemeinsam unterwegs sein und verbinden die Arbeit mit dem Privatleben. Genau mit diesem Wohnmobil möchten sich die beiden aber noch einen großen Traum erfüllen. Mehrere Wochen am Stück durch Norwegen reisen. Ja, die Freiheit, unterwegs zu sein und immer wieder neue Orte zu entdecken, die lieben die beiden einfach. Nur an der Zeit scheitert das momentan. Einen konkreten Termin für die Norwegen-Reise gibt es deshalb bisher nicht. Aber wer weiß, vielleicht heißt es ja bald für Eva und Stefan Wohnmobil packen, Termine für ein paar Wochen vergessen und einfach Richtung Norden fahren.
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Erik Philippi hier auf Radio Paloma, 100% deutscher Schlager. Wolfgang Petri wird heute 75 und das feiern wir zwischendurch natürlich so ein bisschen mit seinen größten Hits. Deshalb hören wir jetzt Wolle mit Jessica.

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0: Schönen Dienstag bei der Arbeit mit Radio Paloma, 100% deutscher Schlager. Der Tankrabatt wurde auf den Weg gebracht und soll von Oktober bis Ende Dezember gelten. Was sonst noch heute wichtig ist, das hören Sie gleich in den 13 Uhr Nachrichten. Danach gibt es Aktuelles von den Rodensteinern.
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0: Und auch Kultschlager von Wolfgang Petri.
2: Ich hab Sehnsucht nach dir.
0: Für noch mehr Abwechslung sorgt jetzt Liane mit Ich schaffe es nicht, dich nicht zu lieben. Ein Titel aus unserem Volksmusik-Subchannel. Diesen finden Sie auf radiopaloma.de sowie in unserer kostenlosen Radio Paloma App.

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1: Ich bin Katrin Müller. Die Bundesregierung hat den neuen Tankrabatt auf den Weg gebracht. Der soll von Oktober bis Ende Dezember gelten. An der Zapfsäule soll sich dann eine Entlastung von bis zu 17 Cent pro Liter ergeben. Nicht nur tanken ist teuer, auch die Preise für Heizöl und Holzpellets dürften deutlich anziehen, heißt es im neuen Heizspiegel der Beratungsgesellschaft CO2 Online. Beim Erdgas sieht die Organisation dagegen insgesamt eine leichte Entlastung. Friedrich Merz will seinen Reformkurs auch nach den Wahldesastern der CDU fortsetzen, als Kanzler und Parteichef. Nach den Spitzengremien der Partei stellt er sich am Nachmittag der Unionsfraktion, also den über 200 Bundestagsabgeordneten von CDU und CSU. Und dort dürfte er einiges zu erklären haben.
2: Es wird wohl ungemütlich für den Kanzler heute. Viele Abgeordnete sind mega gefrustet und wollen wissen, wie es nun weitergeht. Viele fragen sich aber auch, ob Merz für einen geplanten Neustart überhaupt der richtige ist. Auch Sachsens Ministerpräsident Kretschmar meint, die Krise habe auch was mit Personen zu tun. Sein Kollege aus Nordrhein-Westfalen Wüst dagegen will keine Personaldebatten und Merz selbst, der will weiterkämpfen. Claudia Wächter, Nachrichtenredaktion.
1: Der Chemiekonzern Evonik will über 3000 Stellen abbauen, den größten Teil davon in Deutschland. Das hat das Unternehmen jetzt in Essen mitgeteilt. Damit bekräftigte Evonik seine Umbaupläne, die bereits im Juni veröffentlicht wurden.
3: Evonik will jetzt auf Wachstum in Amerika und Asien setzen. Dafür werde das Produktportfolio nach Rollenprofilen geordnet und den 6 großen Produktionsstandorten in Deutschland würden spezifische Aufgaben zugeteilt. Der Stellenabbau soll sozialverträglich und ohne betriebsbedingte Kündigungen umgesetzt werden, heißt es von dem Unternehmen. Das heißt, frei werdende Stellen werden nicht nachbesetzt, Beschäftigte früher in den Ruhestand verabschiedet oder freiwillige Abgänge über Abfindungen vereinbart. Fiona Reinhardt, Nachrichtenredaktion.
1: Auf dem Weg zur Schule oder zur Arbeit sind im vergangenen Jahr mehr Menschen verunglückt als im Jahr davor. Die Zahl der Schulwegunfälle stieg um rund 3.300 auf fast 90.700. 25 Mal endete so ein Unfall tödlich, wie eine neue Statistik der deutschen gesetzlichen Unfallversicherung zeigt. Auch Beschäftigte von Betrieben hatten etwas mehr Wegeunfälle. Die Zahl stieg auf über 170.300. Zum Wetter, die aktuelle Vorhersage des Deutschen Wetterdienstes. Vielerorts bleibt es den Tag über sonnig und trocken, nur im Nordwesten stark bewölkt bis bedeckt, auch in der Mitte und im Südosten ein paar mehr Wolken. Regen ist aber nicht in Sicht. 15 bis 23 Grad werden es höchstens. Morgen im Nordwesten auch wieder viele Wolken. Ab dem Nachmittag kann es dann vor allem im Nordseeumfeld immer mal regnen oder ein kurzes Gewitter geben. Sonst wieder viel Sonne bei Höchstwerten zwischen 17 und 24 Grad.
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4: Es ist kurz nach 13 Uhr und wir sind mitten in der zweiten Runde unserer großen Gewinnaktion. Denn jeden Morgen lernen Sie ja einen neuen Ort entlang unserer Reiseroute kennen. Und am Freitag wird daraus die entscheidende Frage. Wer richtig antwortet, hat die All-Inclusive-Balkonkabine bei der großen Schlagerseereise 2027 für 2 Personen. 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Und wir hören jetzt die Rodensteiner.

Knapp 91.000 Schulwegunfälle gab es im vergangenen Jahr. Mehr dazu hören Sie gleich hier bei uns auf Radio Paloma, 100% deutscher Schlager. Und jetzt feiern wir weiter seinen 75. Geburtstag, Wolfgang Petri mit Sehnsucht nach dir.

0: Anna-Karina Wojcik hier auf Radio Paloma, 100% deutscher Schlager. Kinder auf dem Weg zur Schule hatten im vergangenen Jahr in knapp 91.000 Fällen einen Unfall und das waren gute 3.000 Unfälle mehr als noch 2024. So das Ergebnis einer neuen Statistik der deutschen gesetzlichen Unfallversicherung, aber auch die Unfälle auf dem Weg ins Büro nahmen leicht zu. Lea Matschulat berichtet.
1: Nach dem Bus gerannt und umgeknickt, mit dem Rad blöd am Bordstein hängen geblieben und gestürzt, zwei typische Unfallsituationen auf dem Weg ins Büro oder in die Schule. Manchmal über

0: zieht einen auch ein abbiegender Wagen. Nehmt mehr Rücksicht aufeinander, ist der Appell nicht nur der gesetzlichen Unfallversicherung, vor allem auf Kinder. Sie können viele Situationen im Straßenverkehr noch nicht gut einschätzen. Besonders Kreuzungen sind für sie meist eine Herausforderung. Lea Matschulat, Nachrichtenredaktion.
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DJ Herzbeat und Annemarie Eifeld hier auf Radio Paloma, 100% deutscher Schlager. 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
0: Der Tankrabatt wurde jetzt auf den Weg gebracht und soll von Oktober bis Ende Dezember gelten. Weiteres aus Deutschland und der Welt gibt es gleich im Überblick mit den 14 Uhr Nachrichten und danach hören wir das Geburtstagskind Wolfgang Petri mit diesem Kultschlager.
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0: Und auch Aktuelles von Julina Drews. Bis es soweit ist, gibt es noch romantische Klänge von Roland Kaiser, Haut an Haut. Das ist der nächste Titel, der stammt aus dem Jahr 1987. 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Ganz einfach über unsere Website radiopaloma.de oder noch viel einfacher über unsere kostenlose Radio Paloma App. Außerdem finden Sie dort 6 weitere Subchannels mit Schlagermusik für jeden Anlass. Also hören Sie mal rein.

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1: Ich bin Thomas Bleskin. Nach der schmerzhaften Niederlagenserie der CDU bei den letzten drei Landtagswahlen berät die Bundestagsfraktion der Union heute mit Kanzler Merz über die Konsequenzen. Sachsens Ministerpräsident Kretschmer forderte von seiner Partei eine schonungslose Analyse und einen Neustart. Das habe auch etwas mit Personen zu tun, sagte er im MDR. Auch Thüringens Ministerpräsident Vogt nannte das Wahlfiasko einen historischen Wendepunkt. Nötig sei eine Generalinventur der Berliner Regierungspolitik, so Vogt. Die Bundesregierung plant erneut einen Tankrabatt. Der wurde vom Kabinett nun auf den Weg gebracht. SPD-Fraktionsvize Zorn verteidigte die Maßnahme gegen Kritik. Sie würde nicht viel bringen.
2: Schon im Mai gab es für zwei Monate einen Tankrabatt. Damals sind die Preise spürbar gesunken, doch die Mineralölkonzerne gaben den Rabatt nicht vollständig an Autofahrer weiter. Das fürchten Kritiker auch diesmal. SPD-Vize Zorn sagt, es habe keine andere Wahl gegeben, entweder erneut einen Tankrabatt oder gar keine Entlastung. Er hofft, dass die Regierung so viel Druck aufbauen könne, dass die Konzerne den Rabatt diesmal komplett weitergeben. Die Regierung plant, die Energiesteuer auf Diesel und Benzin ab Oktober zu senken für drei Monate, um rund 14 Cent pro Liter. Katrin Müller, Nachrichtenredaktion.
1: Der Anteil der Elektroautos bei den Neuzulassungen in der EU ist im vergangenen Jahr auf ein Rekordniveau gestiegen. Das zeigen Ergebnisse der europäischen Statistikbehörde Eurostat. Gut jeder sechste neu zugelassene Pkw war demnach ein E-Auto.
3: Auch Hybridfahrzeuge, die waren immer beliebter und der ganze Boom hat wohl auch mit den hohen Spritpreisen im Moment zu tun. Aber nicht nur, es gibt auch günstigere Einstiegsmodelle, eine staatliche Förderprämie für E-Autos und auch mehr Ladesäulen. Spitzenreiter sind wir in Deutschland europaweit allerdings noch nicht. In Dänemark und auch den Niederlanden zum Beispiel, da haben zuletzt noch mehr Leute ein E-Auto gekauft. Claudia Wächter, Nachrichtenredaktion.
1: Der Chemiekonzern Evonik hat den Abbau von über 3000 Stellen angekündigt. Mehr als 2000 davon entfallen auf Deutschland, teilte das Unternehmen in Essen mit. Schon bis Ende dieses Jahres fallen durch Sparprogramme knapp 3000 Stellen weg. Der nächste Sparplan soll bis 2029 sozialverträglich und ohne betriebsbedingte Kündigungen umgesetzt werden. Zum Wetter die aktuelle Vorhersage des Deutschen Wetterdienstes. Heute meist freundlich, nur in einem Streifen vom Emsland und Niederrhein bis nach Südostbayern ziehen mehr Wolken durch. Die Temperaturen liegen bei 15 bis 23 Grad. In der Nacht ist es häufig klar, örtlich bildet sich Nebel, im Südosten kann es bis auf 0 Grad abkühlen. Morgen bleibt es nach Auflösung von Nebelfeldern vielerorts sonnig und trocken, nur im Nordwesten ziehen dichtere Wolken auf, an der Nordsee später auch Schauer. Die Höchstwerte liegen zwischen 17 und 24 Grad.
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4: Schönen Dienstagnachmittag um kurz nach 14 Uhr. Vielleicht träumen Sie ja auch, so wie ich, schon ein bisschen von unserer großen Schlagerseereise 2027. Und damit dieser Traum auch Wirklichkeit werden kann, heißt es auch in dieser Woche wieder morgens um 7.40 Uhr gut zuhören und natürlich unsere Reiseziele merken. Denn am Freitag wartet die nächste Gewinnfrage und damit die Chance auf eine All-Inclusive-Balkonkabine für zwei. Jetzt wird aber erstmal Geburtstag gefeiert. 75 Jahre und kein bisschen leise. Herzlichen Glückwunsch heute an Wolfgang Petri. Hier ist er mit Jenna.

Club 3 mit Paris, Paris, Paris hier auf Radio Paloma. 100% deutscher Schlager und von Paris jetzt nach Rom. Aber führen wirklich alle Wege dorthin? Eine neue Studie stellt das berühmte Sprichwort jetzt in Frage und mehr dazu hören Sie gleich.

0: Dennis Wilms hier auf Radio Paloma, 100% deutscher Schlager. Das Sprichwort kennen wir alle, alle Wege führen nach Rom. Aber offenbar stimmt das verkehrstechnisch gar nicht so. Denn Forscher haben für eine neue Studie so ein riesiges digitales Netz von rund 299.000 Kilometern römischer Straßen untersucht, um dabei herauszufinden, welche Städte für die Reisen und Transporte auf dem Land tatsächlich besonders günstig gelegen waren. Und überraschenderweise war Rom dabei nicht die Nummer 1. Städte wie Antiochia, Ankyra, Byzantion, also das heutige Istanbul, oder Korinth, die waren innerhalb des Straßennetzes teilweise zentraler gelegen. Und eine besonders wichtige Fernverbindung führte sogar komplett an Rom vorbei. Aber warum war Rom dann trotzdem das unangefochtene Zentrum des Reiches? Die Antwort, die liegt offenbar weniger auf der Straße als auf dem Wasser. Rom lag nämlich strategisch günstig im Mittelmeerraum und war über seinen großen Hafenkomplex natürlich hervorragend an wichtige Schifffahrtswege angebunden. Darüber kamen unter anderem Lebensmittel, Materialien und auch Menschen in die Hauptstadt. Das berühmte Sprichwort müssen wir deshalb vielleicht so ein kleines bisschen umschreiben. Nicht alle Wege führten nach Rom, aber irgendwie kam man offenbar trotzdem ziemlich gut an.
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Wind mit Tanz und Träumen. Dieser Titel ist eigentlich schon das perfekte Motto, um negative Gedanken hinter sich zu lassen, gemeinsam nach vorne zu schauen und natürlich das Leben zu genießen. Der Song ist gleichzeitig ein weiterer Vorgeschmack auf das neue Album Chapeau. 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

Frink hier auf Radio Paloma, 100% deutscher Schlager. Friedrich Merz will seinen Reformkurs auch nach den Wahldesastern der CDU fortsetzen, sowohl als Kanzler als auch Parteichef. Was sonst noch heute wichtig ist, das hören Sie gleich in den Nachrichten um 15 Uhr. Und danach gibt es Aktuelles von Mariella Milana. Sowie auch Kultschlager von Wolfgang Petri. Außerdem hören Sie dann in der Feierabendshow bei Adrian Marton auch die Wiederholung unseres heutigen Reisezieles, denn das ist wichtig für die Frage. Am Freitag mit der richtigen Antwort gewinnen Sie eine Balkonkabine für zwei Personen bei der großen Schlagerseereise 2027. Und für noch mehr Abwechslung gibt es jetzt Rosa Weiß mit Näher zu mir, ein Titel aus unserem Subchannel Fresh, jederzeit abrufbar über radiopaloma.de oder die Radio Paloma App.

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1: Ich bin Thomas Bleskin. Bundeskanzler und CDU-Chef Friedrich Merz will weitermachen und die geplanten Reformen durchziehen. Nach den Spitzengremien der Partei stellt er sich am Nachmittag der Unionsfraktion, also den über 200 Bundestagsabgeordneten von CDU und CSU. Dort dürfte Merz einiges zu erklären haben.
2: Es wird wohl ungemütlich für den Kanzler heute. Viele Abgeordnete sind mega gefrustet und wollen wissen, wie es nun weitergeht. Viele fragen sich aber auch, ob Merz für einen geplanten Neustart überhaupt der Richtige ist. Auch Sachsens Ministerpräsident Kretschmer meint, die Krise habe auch was mit Personen zu tun. Sein Kollege aus Nordrhein-Westfalen Wüst dagegen will keine Personaldebatten. Und Merz selbst, der will weiterkämpfen. Claudia Wächter, Nachrichtenredaktion.
1: Die Bundesregierung plant erneut einen Tankrabatt. Der wurde vom Kabinett nun auf den Weg gebracht. SPD-Fraktionsvize Zorn verteidigt die Maßnahme gegen Kritik. Sie würde nicht viel bringen.
3: Schon im Mai gab es für 2 Monate einen Tankrabatt. Damals sind die Preise spürbar gesunken, doch die Mineralölkonzerne gaben den Rabatt nicht vollständig an Autofahrer weiter. Das fürchten Kritiker auch diesmal. SPD-Vize Zorn sagt, es habe keine andere Wahl gegeben, entweder erneut einen Tankrabatt oder gar keine Entlastung. Er hofft, dass die Regierung so viel Druck aufbauen könne, dass die Konzerne den Rabatt diesmal komplett weitergeben. Die Regierung plant, die Energiesteuer auf Diesel und Benzin ab Oktober zu senken für 3 Monate, rund 14 Cent pro Liter. Katrin Müller, Nachrichtenredaktion.
1: Der Chemiekonzern Evonik hat den Abbau von über 3000 Stellen angekündigt. Mehr als 2000 davon entfallen auf Deutschland, teilte das Unternehmen in Essen mit. Schon bis Ende dieses Jahres fallen durch Sparprogramme knapp 3000 Stellen weg. Der nächste Sparplan soll bis 2029 sozialverträglich und ohne betriebsbedingte Kündigungen umgesetzt werden. Und zum Sportfußball: Alexander Blessin ist neuer Cheftrainer von Borussia Mönchengladbach. Der 53-Jährige erhält beim Tabellenletzten der Fußball-Bundesliga einen 2-Jahres-Vertrag und soll am Mittwoch vorgestellt werden. Gladbach war mit 4 Niederlagen und 16 Gegentoren historisch schlecht in die Saison gestartet. Blessin hatte zuletzt den FC St. Pauli trainiert und dort für eine stabile Defensive gesorgt. Sein Pflichtspieldebüt gibt er am 11. Oktober im Derby beim 1. FC Köln. Zum Wetter: die aktuelle Vorhersage des Deutschen Wetterdienstes. Heute meist freundlich, nur in einem Streifen vom Emsland und Niederrhein bis nach Südostbayern ziehen mehr Wolken durch. Die Temperaturen liegen bei 15 bis 23 Grad. In der Nacht ist es häufig klar, örtlich bildet sich Nebel, im Südosten kann es bis auf 0 Grad abkühlen. Morgen bleibt es nach Auflösung von Nebelfeldern vielerorts sonnig und trocken, nur im Nordwesten ziehen dichtere Wolken auf, an der Nordsee später auch Schauer. Die Höchstwerte liegen zwischen 17 und 24 Grad.
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4: Ja, kurz nach 3 haben wir es. Einen schönen Dienstagnachmittag für Sie. Und morgen ist es ja tatsächlich soweit. Der Herbst, der beginnt, zumindest kalendarisch. Also ist die Frage, müssen wir da so langsam die Jacken rausholen, die Sommerklamotten wegpacken und müssen wir uns eigentlich auf kühlere Tage einstellen? Ja, nicht unbedingt, denn der Spätsommer, der scheint noch nicht so ganz fertig mit uns zu sein. Ja, nächste Woche, da sind regional noch mal bis zu 25 Grad drin. Also der Sommer, der macht offenbar das, was man auf einer guten Party gerne auch mal macht: sich dreimal verabschieden und dann doch noch bleiben. 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Nachher gut zuhören und jetzt erstmal gut in diesen Feierabend starten mit Marianne Rosenberg und Mariella Milana.

durch den Nachmittag mit Fantasy auf Radio Paloma, 100% deutscher Schlager. Ja, und ein Schlager, den wahrscheinlich jeder kennt, ist Verdammt, ich lieb dich von Matthias Rein. Doch das Kuriose, als Matze diesen Song damals den Plattenfirmen vorgespielt hat, wollten die meisten davon gar nichts wissen. Ja, warum das so war, klären wir gleich hier in den Star News. Wir bringen sie immer näher an die Stars.

0: Auf dem Weg in den Dienstagfeierabend mit Pia Sophie.
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0: Ja, und da geht's heute um Matthias Reim. Tja, manchmal liegen selbst die großen Plattenfirmen ziemlich daneben und Matthias Reim, der kann davon ein Lied singen. Und zwar ausgerechnet eines, das später fast jeder mitsingen konnte. Denn als Matthias Anfang der 90er Verdammt, ich lieb dich aufgenommen hatte, war die Musikbranche davon zunächst alles andere als begeistert. Im Interview mit Schlager.de erzählt Matthias jetzt, dass er seinen Traum von der eigenen Sängerkarriere damals eigentlich schon fast aufgegeben hatte. Er betrieb sein Studium, produzierte vor allem Songs für andere und rechnete selbst gar nicht mehr damit, noch den großen Durchbruch zu schaffen. Und die Reaktionen auf seinen neuen Song machten zunächst auch nicht unbedingt Hoffnung. Matthias sagt, als ich den Song an die Plattenfirmen geschickt habe, haben die meisten den Song an die Wand geklatscht. Ja, der Titel, der habe einfach überhaupt nicht zu dem gepasst, was damals gerade angesagt war. Rückblickend sagt Matthias sogar, theoretisch war der Song völlig unverkäuflich. Ja, und dann kam es ja doch anders. Verdammt, ich lieb dich wurde 1990 zum Mega-Hit, stand wochenlang an der Spitze der Charts und machte Matthias Reim ja praktisch über Nacht zum Star. Ja, manchmal lohnt sich's offenbar, einen Song zu veröffentlichen, den angeblich doch keiner hören will. Und Matthias Reim, der beschäftigt sich gerade ohnehin intensiv mit seiner musikalischen Vergangenheit. Sein neues Album Flashback ist unser Album der Woche. Heute Abend um 19.20 Uhr stellen wir Ihnen daraus wieder einen Song vor.
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0: Auf einer Wolke in den Dienstagfeierabend mit Gigi Anderson.
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0: Ja, und eine gute Nachricht für alle, die heute mal wieder lange am Schreibtisch sitzen. Schon ein paar Minuten Bewegung zwischendurch können offenbar unserem Gehirn gut tun. Ja, Forscher aus Shanghai haben 25 Studien ausgewertet. Demnach profitieren Konzentration, Gedächtnis und Entscheidungsfähigkeit besonders, wenn wir etwa einmal pro Stunde kurz aktiv werden. Und dafür braucht's auch kein großes Workout. Zwei Stockwerke Treppen steigen, ein paar Yoga-Übungen oder Hampelmänner können schon reichen. Die Bewegung, die bringt die Durchblutung in Schwung und aktiviert wichtige Botenstoffe im Gehirn. Also wenn der Kopf heute Nachmittag mal wieder müde wird, erstmal aufstehen und bewegen. Manchmal braucht das Gehirn eben keinen Kaffee, sondern ein paar Treppenstufen.
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0: Italia. Ah, der macht gute Laune am Dienstagnachmittag. Pietro Basile und Miss Italia. Die neuen deutschen Schlager, die hören Sie bei uns immer zuerst. 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Die Bundesregierung hat den neuen Tankrabatt auf den Weg gebracht. Mehr dazu gleich hier in den Nachrichten um 16 Uhr. In der nächsten Stunde freue ich mich dann auf frische Musik von Misha Kova. Außerdem hören wir einen Kultschlager von Rex Gildo.
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0: Ja, und ich bin mir sicher, die Fans von Roland Kaiser freuen sich jetzt schon auf die Live-Saison 2027. Für seine Open-Air-Tour sind jetzt nämlich zwei weitere Konzerte dazugekommen. Im Juli, da macht der Kaiser jetzt auch noch in Rosenheim Station und außerdem beim Autostadt-Festival in Wolfsburg. Ja, die Liebe zur Bühne scheint also ungebrochen. Und um Liebe geht's jetzt auch musikalisch. Hier ist Roland Kaiser mit Dich zu lieben.

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1: Ich bin Thomas Bleskin. Nach den Niederlagen der CDU bei 3 Landtagswahlen hat die Spitze der Unionsfraktion Bundeskanzler Friedrich Merz Rückendeckung zugesichert. Die erste parlamentarische Geschäftsführerin Dos Santos Vinz sagte, Merz habe die volle Unterstützung der Fraktion. CSU-Landesgruppenchef Hoffmann erklärte, seine Partei führe keine Personaldebatte über den Kanzler. Nun müsse es um Inhalte und die weitere Regierungsarbeit gehen. Merz hatte zuvor betont, auch in den CDU-Gremien habe es keine Personaldebatte gegeben. Die Investitionen in künstliche Intelligenz ziehen in Deutschland rasant an. Nach Berechnungen des Digitalverbands Bitkom stiegen die Gesamtausgaben für KI-Software, Dienstleistungen und Hardware im laufenden Jahr um fast die Hälfte auf rund 29 Milliarden Euro.
2: Haupttreiber des Booms ist die sogenannte generative KI. Dazu zählen Anwendungen wie ChatGPT, Claude oder Google Gemini. Die Ausgaben verdoppeln sich hier laut Bitkom dieses Jahr voraussichtlich auf 11,5 Milliarden Euro. Entsprechende Anwendungen würden mittlerweile branchenübergreifend und in Betrieben jeder Größe genutzt. Zum einen, um Prozesse zu beschleunigen, zum anderen, um Produkte zu verbessern. Ein Ende dieses Aufwärtstrends ist nach Einschätzungen der Analysten nicht in Sicht. Für das kommende Jahr prognostizieren sie für Deutschland ein weiteres Marktwachstum um 40%. Fiona Reinhardt, Nachrichtenredaktion.
1: Nach dem tödlichen Unfall an einem Freefall-Tower auf dem Münchner Oktoberfest ist noch unklar, wie es mit dem Fahrgeschäft weitergeht. Der Betreiber betonte, er könne noch nichts zu dem Vorfall sagen und dazu, wie es für seine Attraktionen auf der Wiesn weitergeht.
3: Die Familie, die das Fahrgeschäft betreibt, ist geschockt. Genaueres zum Vorfall könne man aber nicht sagen. Es ist also unklar, wie es für den Freefall-Tower weitergeht. Der Betreiber arbeitet laut eigener Aussage eng mit Polizei und Staatsanwaltschaft zusammen. Ein 52-jähriger Mitarbeiter war gestern nach einem Unfall im Krankenhaus gestorben. Er hatte sich wohl in einem gesperrten Bereich aufgehalten und war von einer Gondel des Fahrgeschäfts getroffen worden. Aus München, Lynn Martin.
1: Zum Sportfußball: Alexander Blessin ist neuer Cheftrainer von Borussia Mönchengladbach. Der 53-Jährige erhält beim Tabellenletzten der Bundesliga einen 2-Jahres-Vertrag und soll morgen vorgestellt werden. Gladbach war mit 4 Niederlagen und 16 Gegentoren historisch schlecht in die Saison gestartet. Zum Wetter: die aktuelle Vorhersage des Deutschen Wetterdienstes. Heute meist freundlich, nur in einem Streifen vom Emsland und Niederrhein bis nach Südostbayern ziehen mehr Wolken durch. Die Temperaturen liegen bei 15 bis 23 Grad. In der Nacht ist es häufig klar, örtlich bildet sich Nebel, im Südosten kann es bis auf 0 Grad abkühlen. Morgen bleibt es nach Auflösung von Nebelfeldern vielerorts sonnig und trocken, nur im Nordwesten ziehen dichtere Wolken auf, an der Nordsee später auch Schauer. Die Höchstwerte liegen zwischen 17 und 24 Grad.
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4: Ja, schön, dass Sie mit dabei sind um kurz nach 16 Uhr. Ja, und falls Sie in diesen Tagen einen Besuch auf dem Münchner Oktoberfest planen, dann ja, sollten Sie vielleicht nicht nur gute Laune, sondern auch ein etwas größeres Getränkebudget mitbringen. Denn auf der Wiesn, da wird in diesem Jahr ordentlich zugelangt. In einem Festzelt kostet ein Liter Limonade stolze 15,80 Euro. Ja, ein Liter Limonade 15,80 Euro. Und für einen Liter Wasser werden in einem anderen Zelt sogar 15,33 Euro fällig. Ja, da überlegt man sich am besten schon mal beim Bestellen, ob man wirklich Durst hat, ne? 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Um 17.20 Uhr gibt's hier die Wiederholung und am Ende der Woche dann die Gewinnfrage. Und wenn Sie die richtig beantworten, dann sind Sie mit dabei bei der Schlagersee-Reise. Also melden Sie sich an auf radiopaloma.de und starten Sie jetzt gut in den Feierabend mit Andrea Jürgens und Matze Reim.

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0: Ja, eine wichtige Lebenserkenntnis, die wir spätestens aus Go Trabi Go mitbekommen haben. Darin mitgespielt hat ja auch die gebürtige Dresdnerin Claudia Schmutzler als Jacqueline. Und sie feiert heute ihren 60. Geburtstag. Herzlichen Glückwunsch. Gibt aber auch noch ein anderes prominentes Geburtstagskind, nämlich Wolfgang Petri. Er feiert heute seinen 75. Und da blicken wir gleich mal in 20 Minuten zurück auf sein Leben. Vorher hier noch Mischa Kova und Vincent Groß.

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0: Anna-Karina Wojcik auf Radio Paloma, 100% deutscher Schlager. Ja, ein runder Geburtstag, eine außergewöhnliche Karriere und vor allem jede Menge Songs, die längst zum Soundtrack des deutschen Schlagers gehören. Wolfgang Petri, der ist heute 75 Jahre alt geworden. Ja, und wenn man mal auf seine Karriere zurückblickt, dann sind das ja nicht nur unzählige Hits, sondern für viele von uns auch jede Menge Erinnerungen, Partys, Autofahrten, Feste und natürlich Freundschaftsbändchen. Ja, 50 Jahre lang begleitet uns Wolle inzwischen mit seiner Musik. Zeit also ein bisschen zurückzuschauen auf ein Leben voller Schlager, großer Erfolge und unvergesslicher Momente.
1: 75 Jahre Wolfgang Petri und 50 davon gehören auch so ein bisschen uns allen, denn wahrscheinlich gibt es nur wenige deutsche Sänger, bei denen ein einziges Wort reicht. Wahnsinn! Und schon singt irgendwo jemand weiter.
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1: Dabei begann dieser Wahnsinn schon 1976. Wolfgang Petri veröffentlicht seine erste Single Sommer in der Stadt, schafft es damit in die Charts und steht zum ersten Mal in der ZDF-Hitparade. Der Beginn einer Karriere, die den deutschen Schlager über Jahrzehnte prägen sollte. Und irgendwann war Wolfgang Petri eben nicht mehr nur Wolfgang Petri, er war Wolle. Karohemd, Schnauzer, wuschelige Haare und natürlich dieser Arm voller Freundschaftsarmbänder. Geschenke seiner Fans, die irgendwann zu seinem Markenzeichen wurden. Vielleicht passten sie gerade deshalb so gut zu ihm, denn bei Wolle gab es nie viel Abstand zwischen Star und Publikum. Seine Konzerte fühlten sich eher an wie eine riesige Party mit Freunden. Und die Lieder dazu, die kann bis heute fast jeder mitsingen. Fast 20 Millionen verkaufte Tonträger, 5 Echos, 10 goldene Stimmgabeln und Hits, bei denen bis heute nur nach wenigen Sekunden ganze Festzelte wissen, was zu tun ist. 2006 dann die große Überraschung. Wolfgang Petri zieht sich zurück. Keine großen Abschiedsrunden, kein jahrelanges, das ist jetzt aber wirklich die allerletzte Tournee. Einfach Schluss.
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1: Zum Glück bedeutet das nicht das Ende der Musik. Jahre später stand Wolle nämlich wieder im Studio, veröffentlichte neue Alben und probierte sogar als Pete Wolf englischsprachigen Rock, Pop, Blues und Country aus. Nur auf die großen Tourneen verzichtet er bis heute. Und jetzt schließt sich ein besonderer Kreis. 50 Jahre nach seinem ersten Hit wird Wolfgang Petri 75 und veröffentlicht mit Ein Leben lang sogar ein neues Album. Ein musikalisches Dankeschön für 50 Jahre Freundschaft mit seinen Fans.
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1: Und vielleicht beschreibt genau dieses eine Wort seine Karriere am besten. Freundschaft. Zwischen einem Sänger und Millionen Menschen, die seine Lieder seit Jahrzehnten mit ihrem eigenen Leben verbinden. Oder um es mit Wolle selbst zu sagen:
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1: Lieber Wolfgang Petri, 75 Jahre, davon 50 mit uns. Radio Paloma sagt herzlichen Glückwunsch, Wolle. Und auf die nächsten Kapitel einer wirklich außergewöhnlichen Geschichte.

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0: Pauline am Dienstagfeierabend auf Radio Paloma, 100% deutscher Schlager. Ja, auch nach dem Wahldesaster der CDU will Friedrich Merz seinen Reformkurs als Kanzler und Parteichef fortsetzen. Mehr dazu gleich hier in den Nachrichten um 17 Uhr. In der nächsten Stunde gibt's dann Daniel Johnson. Außerdem wird weiter Geburtstag gefeiert mit Wolle Petri.
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0: Ja, und für einen gut gelaunten Start in diesen Dienstagfeierabend jetzt die Mountain Crew.

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1: Ich bin Thomas Bliskin. Nach der schmerzhaften Niederlagenserie der CDU bei den letzten drei Landtagswahlen berät die Bundestagsfraktion der Union heute mit Kanzler Merz über die Konsequenzen. Sachsens Ministerpräsident Kretschmer forderte von seiner Partei eine schonungslose Analyse und einen Neustart. Das habe auch etwas mit Personen zu tun, sagte er im MDR. Auch Thüringens Ministerpräsident Vogt nannte das Wahlfiasko einen historischen Wendepunkt. Nötig sei eine Generalinventur der Berliner Regierungspolitik, so Vogt. Die Bundesregierung plant erneut einen Tankrabatt, der wurde vom Kabinett nun auf den Weg gebracht. SPD-Fraktionsvize Zorn verteidigte die Maßnahme gegen Kritik, sie würde nicht viel bringen.
2: Schon im Mai gab es für 2 Monate einen Tankrabatt. Damals sind die Preise spürbar gesunken, doch die Mineralölkonzerne gaben den Rabatt nicht vollständig an Autofahrer weiter. Das fürchten Kritiker auch diesmal. SPD-Vize Zorn sagt, es habe keine andere Wahl gegeben, entweder erneut einen Tankrabatt oder gar keine Entlastung. Er hofft, dass die Regierung so viel Druck aufbauen könne, dass die Konzerne den Rabatt diesmal komplett weitergeben. Die Regierung plant, die Energiesteuer auf Diesel und Benzin ab Oktober zu senken für 3 Monate, um rund 14 Cent pro Liter. Katrin Müller, Nachrichtenredaktion.
1: Der Anteil der Elektroautos bei den Neuzulassungen in der EU ist im vergangenen Jahr auf ein Rekordniveau gestiegen. Das zeigen Ergebnisse der europäischen Statistikbehörde Eurostat. Gut jeder 6. neu zugelassene Pkw war demnach ein E-Auto.
3: Auch Hybridfahrzeuge, die waren immer beliebter und der ganze Boom hat wohl auch mit den hohen Spritpreisen im Moment zu tun. Aber nicht nur, es gibt auch günstigere Einstiegsmodelle, eine staatliche Förderprämie für E-Autos und auch mehr Ladesäulen. Spitzenreiter sind wir in Deutschland europaweit allerdings noch nicht. In Dänemark und auch den Niederlanden zum Beispiel, da haben zuletzt noch mehr Leute ein E-Auto gekauft. Claudia Wächter, Nachrichtenredaktion.
1: Der Chemiekonzern Evonik hat den Abbau von über 3000 Stellen angekündigt. Mehr als 2000 davon entfallen auf Deutschland, teilte das Unternehmen in Essen mit. Schon bis Ende dieses Jahres fallen durch Sparprogramme knapp 3000 Stellen weg. Der nächste Sparplan soll bis 2029 sozialverträglich und ohne betriebsbedingte Kündigungen umgesetzt werden. Zum Wetter, die aktuelle Vorhersage des Deutschen Wetterdienstes. Heute meist freundlich, nur in einem Streifen vom Emsland und Niederrhein bis nach Südostbayern ziehen mehr Wolken durch. Die Temperaturen liegen bei 15 bis 23 Grad. In der Nacht ist es häufig klar, örtlich bildet sich Nebel, im Südosten kann es bis auf 0 Grad abkühlen. Morgen bleibt es nach Auflösung von Nebelfeldern vielerorts sonnig und trocken, nur im Nordwesten ziehen dichtere Wolken auf, an der Nordsee später auch Schauer. Die Höchstwerte liegen zwischen 17 und 24 Grad.
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4: Um kurz nach 17 Uhr genießen Sie diesen Dienstag Feierabend. Ja, und falls Sie gedanklich auch schon mal langsam die Sommerklamotten einmotten wollten, lassen Sie ruhig noch ein bisschen Platz im Schrank. Ja, morgen beginnt zwar kalendarisch der Herbst, aber der Spätsommer, der plant offenbar noch mal eine Zugabe. Ne? Nächste Woche, da könnten die Temperaturen regional noch mal auf bis zu 25 Grad steigen. Also vielleicht bekommen wir tatsächlich noch mal ein paar Tage für Sonnenbrille, Eis und Feierabend draußen. Ja, gegen eine kleine Sommerverlängerung, glaube ich, Ende September dürfte niemand was haben. Ne? Und wenn dabei auch ein bisschen Urlaubsstimmung aufkommt, sollten Sie gleich um 17.20 Uhr besonders gut zuhören. Dann nehmen wir Sie wieder mit zu unserem heutigen Reiseziel auf der Route unserer großen Radio Paloma Schlagerseereise. Am Ende der Woche stellen wir dazu eine Frage und mit der richtigen Antwort, ja, könnten Sie eine All-Inclusive-Balkonkabine für 2 im Oktober 2027 gewinnen. Also jetzt schnell anmelden auf radiopaloma.de und gut in den Feierabend starten mit Linda Hesse und Markus.

was braucht man eigentlich, um der glücklichste Mann der Welt zu sein? Forscher in Harvard beschäftigen sich mit dieser Frage tatsächlich schon seit Jahrzehnten und eine der wichtigsten Erkenntnisse ihrer berühmten Langzeitstudie lautet, es sind vor allem gute Beziehungen zu anderen Menschen, die uns glücklich machen. Also Familie, Partner, Freunde, Menschen, bei denen man sich wohlfühlt und auf die man sich verlassen kann. Oder man ist einfach Bernhard Brink, dann ist man eben der glücklichste Mann der Welt. 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Jetzt feiern wir wieder Geburtstag mit Wolle Petri.

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1: Und wir gehen wieder an Bord unserer Radio Paloma Schlagerseereise. Schließlich wartet in dieser Woche die nächste Chance auf eine All-Inclusive-Balkonkabine für zwei bei unserer Reise im Oktober 2027. Also gut zuhören, könnte sich noch auszahlen. Gestern hat uns meine Kollegin Carolina ja schon mit durch die wunderschöne Altstadt von Kotor in Montenegro genommen. Und heute hatte sie eigentlich einen ziemlich sportlichen Plan, nämlich rauf in die Berge rund um Kotor. Tja, und dann kamen die Katzen. Ja, Kotor ist ja bekannt für seine vielen Samtpfoten und offenbar haben einige davon beschlossen, dass Carolina heute nicht wandert, sondern Katzen streichelt. Ja, ob sie es am Ende trotzdem noch nach oben geschafft hat, Carolina nimmt uns nochmal mit nach Kotor.
2: Also eigentlich wollte ich ja heute die Berge von Kotor erklimmen, aber dann ist mir jemand dazwischen gekommen. Oder besser gesagt ziemlich viele. Denn Kotor ist berühmt für seine Katzen. Sie liegen auf Mauern, sitzen vor Geschäften, spazieren durch die engen Gassen und lassen sich natürlich von den Besuchern überhaupt nicht beeindrucken. Die Straßenkatzen gehören hier einfach zum Stadtbild. Sie werden von Einheimischen und von Tierschützern versorgt und in Kotor gibt es sogar ein kleines Katzenmuseum. Natürlich auch jede Menge Souvenirs rund um die vierbeinigen Stadtbewohner. Und ich glaube, für mich wäre die Sache damit auch eigentlich klar. Erst eine Runde durch die Altstadt, dann ein Kaffee und danach suche ich mir einfach eine Katze, die mir Kotor zeigt. Vielleicht hat sie ja sogar einen Geheimtipp für uns.
1: Na, wer weiß. Sie haben gut zugehört. 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

Isabella und Norman Langen feiern. Ja, und gleich dürfen sie auch feiern. Dann laufen hier nämlich wieder ihre 6 Lieblingshits an diesem Dienstag. Die Radio Paloma Top 6 um 6. Sie können jetzt nochmal schnell abstimmen auf radiopaloma.de und über unsere App. Und derweil gibt's hier Musik von Fantasy und Christina Bach.

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0: Die Bundesregierung hat den neuen Tankrabatt auf den Weg gebracht. Mehr dazu gleich hier in den Nachrichten um 18 Uhr. Gleich danach kommen dann die Top 6 um 6, ihre 6 meistgewünschten Hits an diesem Dienstag. Bis dahin gönnen wir uns hier aber auch noch mal einen Kultschlager aus dem Jahr 1972. Hier ist Marianne Rosenberg.

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1: Ich bin Thomas Bleskin. Nach den Niederlagen der CDU bei 3 Landtagswahlen hat Unionsfraktionschef Thorsten Frey Kanzler Friedrich Merz die Unterstützung der Bundestagsfraktion zugesichert. Zugleich zeigte sich Frey zuversichtlich, dass das mit der SPD vereinbarte Reformpaket nun zügig umgesetzt wird.
2: Ja, wir stehen hinter dem Kanzler, sagt CDU-Fraktionschef Frey, und er glaubt auch, dass man mit dem SPD-Koalitionspartner auf einen Nenner kommt im Reformstreit. Kurz, CDU und auch CSU signalisieren heute trotz Frust und Chaos, wir sind im Arbeitsmodus. Und doch Kanzler Merz will kämpfen, eine Art Neustart hinlegen. Doch manche fragen sich schon, ob er dazu noch die Macht hat und auch die Zeit. Claudia Wächter, Nachrichtenredaktion.
1: Der Chemiekonzern Evonik will über 3000 Stellen abbauen, den Großteil davon in Deutschland. Das hat das Unternehmen in Essen mitgeteilt. Damit bekräftigte Evonik seine Umbaupläne, die bereits im Juni veröffentlicht worden waren.
3: Evonik will jetzt auf Wachstum in Amerika und Asien setzen. Dafür werde das Produktportfolio nach Rollenprofilen geordnet und den 6 großen Produktionsstandorten in Deutschland würden spezifische Aufgaben zugeteilt. Der Stellenabbau soll sozialverträglich und ohne betriebsbedingte Kündigungen umgesetzt werden, heißt es von dem Unternehmen. Das heißt, frei werdende Stellen werden nicht nachbesetzt, Beschäftigte früher in den Ruhestand verabschiedet oder freiwillige Abgänge über Abfindungen vereinbart. Fiona Reinhardt, Nachrichtenredaktion.
1: Der österreichische Investor René Benko ist in einem teilweise neu aufgerollten Prozess zu 2,5 Jahren Haft verurteilt worden. Das Landgericht Innsbruck sah es als erwiesen an, dass der 49-Jährige seine Gläubiger geschädigt hat. Dabei ging es um eine Mietkostenvorauszahlung von 360.000 Euro, obwohl sein Signa Imperium bereits in Schwierigkeiten steckte. Benko bestreitet die Vorwürfe. Er sitzt seit Januar 2025 in Untersuchungshaft. Wer mit Öl oder Pellets heizt, muss sich in diesem Jahr auf deutlich höhere Kosten einstellen. Nach Berechnungen von CO2 Online steigen die Heizkosten einer 70 Quadratmeter Wohnung bei Heizöl um 24% auf rund 1.275 Euro pro Jahr, bei Pellets um 17% auf etwa 870 Euro. Gaskunden könnten dagegen zunächst etwas günstiger davon kommen. Hier erwartet die Beratungsgesellschaft einen Rückgang um 4%. Zum Wetter die aktuelle Vorhersage des Deutschen Wetterdienstes. Heute meist freundlich, nur in einem Streifen vom Emsland und Niederrhein bis nach Südostbayern ziehen mehr Wolken durch. Die Temperaturen liegen bei 15 bis 23 Grad. In der Nacht ist es häufig klar, örtlich bildet sich Nebel, im Südosten kann es bis auf 0 Grad abkühlen. Morgen bleibt es nach Auflösung von Nebelfeldern vielerorts sonnig und trocken, nur im Nordwesten ziehen dichtere Wolken auf, an der Nordsee später auch Schauer. Die Höchstwerte liegen zwischen 17 und 24 Grad.
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4: Ja, es ist wunderbar, dass Sie mit dabei sind. Wir haben es kurz nach 18 Uhr. Hier starten die Top 6 um 6. Ihre 6 Lieblingshits, für die Sie zahlreich abgestimmt haben auf radiopaloma.de und auch über unsere App. Dankeschön dafür. Ja, und wir legen auch direkt los. Für Sie geht's heute nochmal ein Plätzchen nach unten. Von der 5 geht's auf die 6 für Larissa mit Nachtmodus.
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Von der 2 geht's runter auf die 4 für Drevskoda Alice Petri. Irgendwann, irgendwo, irgendwie. Die Top 6 um 6 bei Radio Paloma. Die beiden hier machen heute einen ordentlichen Sprung nach oben. Von der 6 auf die 3 für Julian Reim und Anna-Maria Zivkov mit Was wirst du ihm sagen?

0: Der Wahnsinn noch, für sie geht's nach oben von der 4 auf die 2 für Bianca und Je sais pas. Die Top 6 um 6 bei Radio Paloma, gleich mit ihrer Nummer 1.
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1: Jeden Feierabend hören Sie die um kurz nach 18 Uhr. Ihre 6 Lieblingshits, für die Sie abstimmen, entweder online auf radiopaloma.de oder auch ganz entspannt über Smartphone und der Radio Paloma App. Gestern, da hat sie sich ja Platz 1 zurückerobert und daran ändert sich auch heute nichts. Weiterhin ihr meistgewünschter Hit an meiner Seite. Hier ist Helene Fischer.
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Uta Bresan, aktuell ist sie auf ihrer Musik für euch Tour. Am Wochenende, da macht sie dann Halt in Neubrandenburg, in Neuenhagen und in Grimmen. 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Genießen Sie Ihren Feierabend jetzt mit André Stade.

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Ben Zucker und DJ Ötzi auf Radio Paloma, 100% deutscher Schlager. Auch nach dem Wahldesaster der CDU will Friedrich Merz seinen Reformkurs als Kanzler und Parteichef fortsetzen. Mehr dazu gleich hier in den Nachrichten um 19 Uhr. In der nächsten Stunde gibt's dann frische Musik von Christian Anders. Oh.

Hast du den 9-1 Kultschlager von Jürgen Markus? Ja, und wir machen jetzt einen kleinen Abstecher in die Karibik, nach Montego Bay auf Jamaika. Und allein der Name klingt ja auch schon nach Schuhe aus, Cocktail in die Hand und bitte die nächsten 3 Wochen keine Termine. Ja, Montego Bay liegt an der Nordwestküste Jamaikas und ist bekannt für weiße Sandstrände, türkisblaues Wasser und Korallenriffe. Also wenn Sie gerade noch im Büro sitzen oder

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1: Ich bin Thomas Bleskin. Trotz der Niederlagen der CDU bei 3 Landtagswahlen sieht Unionsfraktionschef Frei Kanzler Merz weiter von den Abgeordneten getragen. Frei sagte, er erwarte nun, dass das mit der SPD vereinbarte Reformpaket zügig umgesetzt wird. Bei der Rente seien nur noch Detailfragen offen. Sachsens CDU-Ministerpräsident Kretschmer forderte dagegen von seiner Partei eine schonungslose Analyse und einen Neustart. Der österreichische Investor René Benko ist in einem teilweise neu aufgerollten Prozess zu 2,5 Jahren Haft verurteilt worden. Das Landgericht Innsbruck sah es als erwiesen an, dass der 49-Jährige seine Gläubiger geschädigt hat.
2: Der Ex-Milliardär hatte in einem ersten Prozess rund um diese Vorwürfe eine Haftstrafe von 2 Jahren erhalten. Nachdem der oberste Gerichtshof das Urteil in Teilen kassiert hatte, musste neu verhandelt werden. Bemerkenswert am heutigen Prozesstag war, dass Benko sich erstmals selbst geäußert hat. Erwartbar rechtfertigte er sein Handeln. Er habe zum fraglichen Zeitpunkt noch an die mögliche Rettung seines Imperiums geglaubt. Mit dem heutigen Urteil ist ein erster Verfahrensstrang gegen den 49-Jährigen abgeschlossen. Viele weitere Prozesse dürften folgen. Aus Wien, Matthias Röder.
1: Im Bereich der US-Airbase Spang-Dahlem in Rheinland-Pfalz ist ein Militärflugzeug abgestürzt. Nach ersten Erkenntnissen wurde dabei ein Mensch verletzt.
3: Eine Riesenrauchsäule steigt in den Himmel. Feuerwehrleute und auch der Katastrophenschutz, die rücken zu einem Großeinsatz aus. Was genau passiert ist, wie es zu dem Absturz kam, das ist noch unklar. Der Pilot der Maschine, der konnte sich mit einem Schleudersitz retten, sagte die US-Luftwaffe. In Spang-Dahlem ist eine F-16 Kampfjet-Staffel stationiert. Sie ist weltweit im Einsatz für die US Air Force und für die NATO. Claudia Wächter, Nachrichtenredaktion.
1: Im Streit um Grönland haben die USA, Dänemark und die Arktisinsel ein Sicherheitsabkommen geschlossen. Präsident Trump sowie die Regierungschefs Frederiksen und Nielsen unterzeichneten die Vereinbarung in New York. Trump zufolge erhalten die USA weitreichende Befugnisse zur Verteidigung Grönlands und wollen dort 2 neue Militärbasen errichten. Dänemark hat diese Darstellung bislang nicht bestätigt. Regierungschef Nielsen erklärte, das Abkommen führe die bestehende Verteidigungsvereinbarung mit den USA fort. Zum Wetter, die aktuelle Vorhersage des Deutschen Wetterdienstes. Heute meist freundlich, nur in einem Streifen vom Emsland und Niederrhein bis nach Südostbayern ziehen mehr Wolken durch. Die Temperaturen liegen bei 15 bis 23 Grad. In der Nacht ist es häufig klar, örtlich bildet sich Nebel, im Südosten kann es bis auf 0 Grad abkühlen. Morgen bleibt es nach Auflösung von Nebelfeldern vielerorts sonnig und trocken, nur im Nordwesten ziehen dichtere Wolken auf, an der Nordsee später auch Schauer. Die Höchstwerte liegen zwischen 17 und 24 Grad.
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4: Um kurz nach 19 Uhr. Schön, dass Sie mit dabei sind. Ja, und falls Sie für die nächsten Tage einen Wiesenbesuch geplant haben, das könnte ein teurer Tag werden. Ne? Also selbst wenn Sie keinen Tropfen Alkohol trinken, denn die Getränkepreise auf dem Münchner Oktoberfest, die haben es in sich. 1 Liter Limonade kostet in einem Zelt 15,80 Euro. Beim teuersten Wasser, da werden sogar 15,33 Euro pro Liter fällig. Ja, muss man auch erstmal schaffen. Man bestellt Wasser und beim Blick auf die Rechnung braucht man eigentlich erstmal einen Schnaps. 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Jetzt gönnen Sie sich einen schönen Feierabend mit Roland Kaiser und Julia Lindholm.

0: Schönen Feierabend mit Maria Foscania.
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0: Ja, und das kommt in dieser Woche von Matthias Reim und heißt Flashback. 15 neue Titel, in denen er zurückblickt, Erinnerungen aufgreift, aber auch ziemlich viel von dem Matthias Reim erzählt, der er heute ist. Und dass Matze große Gefühle nicht unbedingt in Watte packt, wissen wir spätestens seit Verdammt, ich lieb dich. Ja, wenn's weh tut, darf es eben auch bei ihm genauso klingen. Das merkt man besonders bei unserem heutigen Titel Gottverdammte Nacht. Schon der Name verrät, hier geht's nicht um einen Abend, an den man sich am nächsten Morgen mit einem entspannten Lächeln erinnert. Und tatsächlich ist dieser Song für Matthias Reim einer der emotionalsten Momente auf dem neuen Album. Im Interview hat er uns erzählt, dass ihm Gottverdammte Nacht extrem nahe geht.
3: Ich habe bei keinem Song das Gefühl, das ist mutig. Aber es gibt so Songs, die mir nahe gehen und ich auch unheimlich gerne geschaffen habe. Wie zum Beispiel, das ist bei mir natürlich immer die Ballade, so Gottverdammte Nacht. Das ist eine Story, das hat einen Bogen und das hat dann diese Wendung am Ende, so, die mir auch das Leben vermittelt hat. Also erstmal findest du das total blöd. Ja, wenn eine Frau dich verlässt wegen einem Mann, ist natürlich richtig, richtig ein doofes Gefühl. Und die ist natürlich schuld. Nein. Ja, nein, ist sie nicht. Und das drehe ich dann am Ende, wo ich sage, ah, vielleicht habe ich auch Fehler gemacht und war vielleicht auch nicht alles so cool, was ich da abgezogen habe. Also so diese Erkenntnisse, dass es nicht um Schuld oder Unschuld gibt, sondern dass man sich auch mal selbst beobachtet, ein bisschen reflektiert und sagt, was habe ich da eigentlich falsch gemacht? Oder habe ich was falsch gemacht und sollte ich das mal zugeben? Und zuzugeben, etwas falsch gemacht zu haben, fällt manchen Menschen schwer. Ja, aber je älter du wirst, desto eher kannst du damit umgehen und sagen, pass mal auf, ich glaube, ich habe da Scheiße gebaut. Sorry.
0: Tja, Wahres aus dem Leben. Wir hören rein in das Album der Woche. Hier ist Matthias Reim mit Gottverdammte Nacht.

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Dienstagfeierabend mit Nino D'Angelo auf Radio Paloma 100% deutscher Schlager. Die Bundesregierung hat den neuen Tankrabatt auf den Weg gebracht. Mehr dazu gleich hier in den Nachrichten um 18 Uhr. Ich verabschiede mich an dieser Stelle. Ich bin Adrian Marte und wünsche Ihnen jetzt noch einen sehr entspannten und ruhigen Dienstagfeierabend. Und habe hier noch Musik aus dem Radio Paloma Stream Kuschelschlager. Hier ist Roy Black.

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1: Ich bin Thomas Bleskin. Nach den Niederlagen der CDU bei 3 Landtagswahlen hat Unionsfraktionschef Thorsten Frey Kanzler Friedrich Merz die Unterstützung der Bundestagsfraktion zugesichert. Zugleich zeigte sich Frey zuversichtlich, dass das mit der SPD vereinbarte Reformpaket nun zügig umgesetzt wird.
2: Ja, wir stehen hinter dem Kanzler, sagt CDU-Fraktionschef Frey, und er glaubt auch, dass man mit dem SPD-Koalitionspartner auf einen Nenner kommt im Reformstreit. Kurz, CDU und auch CSU signalisieren heute trotz Frust und Chaos, wir sind im Arbeitsmodus. Und doch Kanzler Merz will kämpfen, eine Art Neustart hinlegen. Doch manche fragen sich schon, ob er dazu noch die Macht hat und auch die Zeit. Claudia Wächter, Nachrichtenredaktion.
1: Der Chemiekonzern Evonik will über 3000 Stellen abbauen, den Großteil davon in Deutschland. Das hat das Unternehmen in Essen mitgeteilt. Damit bekräftigte Evonik seine Umbaupläne, die bereits im Juni veröffentlicht worden waren.
3: Evonik will jetzt auf Wachstum in Amerika und Asien setzen. Dafür werde das Produktportfolio nach Rollenprofilen geordnet und den 6 großen Produktionsstandorten in Deutschland würden spezifische Aufgaben zugeteilt. Der Stellenabbau soll sozialverträglich und ohne betriebsbedingte Kündigungen umgesetzt werden, heißt es von dem Unternehmen. Das heißt, frei werdende Stellen werden nicht nachbesetzt, Beschäftigte früher in den Ruhestand verabschiedet oder freiwillige Abgänge über Abfindungen vereinbart. Fiona Reinhardt, Nachrichtenredaktion.
1: Der österreichische Investor René Benko ist in einem teilweise neu aufgerollten Prozess zu 2,5 Jahren Haft verurteilt worden. Das Landgericht Innsbruck sah es als erwiesen an, dass der 49-Jährige seine Gläubiger geschädigt hat. Dabei ging es um eine Mietkostenvorauszahlung von 360.000 Euro, obwohl sein Signer Imperium bereits in Schwierigkeiten steckte. Benko bestreitet die Vorwürfe. Er sitzt seit Januar 2025 in Untersuchungshaft. Wer mit Öl oder Pellets heizt, muss sich in diesem Jahr auf deutlich höhere Kosten einstellen. Nach Berechnungen von CO2 Online steigen die Heizkosten einer 70 Quadratmeter Wohnung bei Heizöl um 24% auf rund 1.275 Euro pro Jahr, bei Pellets um 17% auf etwa 870 Euro. Gaskunden könnten dagegen zunächst etwas günstiger davon kommen. Hier erwartet die Beratungsgesellschaft einen Rückgang um 4%. Zum Wetter, die aktuelle Vorhersage des Deutschen Wetterdienstes. Heute meist freundlich, nur in einem Streifen vom Emsland und Niederrhein bis nach Südostbayern ziehen mehr Wolken durch. Die Temperaturen liegen bei 15 bis 23 Grad. In der Nacht ist es häufig klar, örtlich bildet sich Nebel, im Südosten kann es bis auf 0 Grad abkühlen. Morgen bleibt es nach Auflösung von Nebelfeldern vielerorts sonnig und trocken, nur im Nordwesten ziehen dichtere Wolken auf, an der Nordsee später auch Schauer. Die Höchstwerte liegen zwischen 17 und 24 Grad.
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1: Sie hat Platz 1 verteidigt. Helene Fischer an meiner Seite. Schafft ihr es auch ein drittes Mal auf den goldenen Schlagercharts thron? Sie haben es in der Hand. Sagen Sie uns Ihre drei Lieblingshits für die Schlager der Woche. Das sind die 30 meistgewünschten Hits. Jetzt abstimmen auf radiopaloma.de oder über die Radio Paloma App. Und am Samstag wieder einschalten von 15 bis 18 Uhr. Bis dahin. Du bist

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1: Ich bin Thomas Bleskin. Trotz der Niederlagen der CDU bei 3 Landtagswahlen sieht Unionsfraktionschef Frei Kanzler Merz weiter von den Abgeordneten getragen. Frei sagte, er erwarte nun, dass das mit der SPD vereinbarte Reformpaket zügig umgesetzt wird. Bei der Rente seien nur noch Detailfragen offen. Sachsens CDU-Ministerpräsident Kretschmer forderte dagegen von seiner Partei eine schonungslose Analyse und einen Neustart. Der österreichische Investor René Benko ist in einem teilweise neu aufgerollten Prozess zu 2,5 Jahren Haft verurteilt worden. Das Landgericht Innsbruck sah es als erwiesen an, dass der 49-Jährige seine Gläubiger geschädigt hat.
2: Der Ex-Milliardär hatte in einem ersten Prozess rund um diese Vorwürfe eine Haftstrafe von 2 Jahren erhalten. Nachdem der oberste Gerichtshof das Urteil in Teilen kassiert hatte, musste neu verhandelt werden. Bemerkenswert am heutigen Prozesstag war, dass Benko sich erstmals selbst geäußert hat. Erwartbar rechtfertigte er sein Handeln. Er habe zum fraglichen Zeitpunkt noch an die mögliche Rettung seines Imperiums geglaubt. Mit dem heutigen Urteil ist ein erster Verfahrensstrang gegen den 49-Jährigen abgeschlossen. Viele weitere Prozesse dürften folgen. Aus Wien, Matthias Röder.
1: Im Bereich der US-Airbase Spang-Dahlem in Rheinland-Pfalz ist ein Militärflugzeug abgestürzt. Nach ersten Erkenntnissen wurde dabei ein Mensch verletzt.
3: Eine Riesenrauchsäule steigt in den Himmel. Feuerwehrleute und auch der Katastrophenschutz, die rücken zu einem Großeinsatz aus. Was genau passiert ist, wie es zu dem Absturz kam, das ist noch unklar. Der Pilot der Maschine, der konnte sich mit einem Schleudersitz retten, sagte die US-Luftwaffe. In Spang-Dahlem ist eine F-16 Kampfjet-Staffel stationiert. Sie ist weltweit im Einsatz. Für die US Air Force und für die NATO. Claudia Wächter, Nachrichtenredaktion.
1: Im Streit um Grönland haben die USA, Dänemark und die Arktisinsel ein Sicherheitsabkommen geschlossen. Präsident Trump sowie die Regierungschefs Frederiksen und Nielsen unterzeichneten die Vereinbarung in New York. Trump zufolge erhalten die USA weitreichende Befugnisse zur Verteidigung Grönlands und wollen dort 2 neue Militärbasen errichten. Dänemark hat diese Darstellung bislang nicht bestätigt. Regierungschef Nielsen erklärte, das Abkommen führe die bestehende Verteidigungsvereinbarung mit den USA fort. Zum Wetter, die aktuelle Vorhersage des Deutschen Wetterdienstes. Heute meist freundlich, nur in einem Streifen vom Emsland und Niederrhein bis nach Südostbayern ziehen mehr Wolken durch. Die Temperaturen liegen bei 15 bis 23 Grad. In der Nacht ist es häufig klar, örtlich bildet sich Nebel, im Südosten kann es bis auf 0 Grad abkühlen. Morgen bleibt es nach Auflösung von Nebelfeldern vielerorts sonnig und trocken, nur im Nordwesten ziehen dichtere Wolken auf, an der Nordsee später auch Schauer. Die Höchstwerte liegen zwischen 17 und 24 Grad.
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1: Ich bin Tine Klimach. Nach den Niederlagen der CDU bei 3 Landtagswahlen hat Unionsfraktionschef Thorsten Frey Bundeskanzler Merz die Unterstützung der Bundestagsfraktion zugesichert. Frey sagte, der Kanzler habe die Rückendeckung der Union. Zugleich zeigte er sich zuversichtlich, dass das mit der SPD vereinbarte Reformpaket nun zügig umgesetzt werde. Bei der Rente seien nur noch Detailfragen offen. Haushalte in Deutschland müssen in diesem Jahr erneut mit höheren Heizkosten rechnen. Laut dem neuen Heizspiegel von CO2 Online dürften vor allem Heizöl und Holzpellets deutlich teurer werden.
2: Für eine 70 Quadratmeter Wohnung in einem Mehrfamilienhaus werden beim Heizöl 24% mehr erwartet, rund 1.275 Euro im Jahr. Bei Holzpellets sollen die Kosten um 17% auf 870 Euro steigen. Fernwärme wird laut Studie ebenfalls teurer, allerdings nur leicht, wie auch Wärmepumpen. Rund 90% der Haushalte hätten aber noch Sparpotenzial. Richtiges Heizen und Lüften oder weniger Warmwasserverbrauch könnten den Energieverbrauch um bis zu 10% senken, heißt es. David Riemer, Nachrichtenredaktion.
1: Im Streit um Grönland haben die USA, Dänemark und Grönland ein Abkommen geschlossen. US-Präsident Trump, die dänische Ministerpräsidentin Frederiksen und der grönländische Regierungschef Nielsen unterzeichneten am Rande der UN-Vollversammlung in New York eine Vereinbarung, in der es um Sicherheitsinteressen geht.
3: Die USA wollen sogleich 2 Militärstützpunkte in Grönland errichten. Nach den Worten Trumps haben die USA mit dem Abkommen weitreichende Kontrolle über die Verteidigung der Insel in der Arktis. Grönlands Regierungschef nannte den Deal einen Meilenstein, der auch gut für die NATO und Europa sei. Bei seiner Rede vor der UN hatte Trump betont, dass fortan kein Gegner der USA in Grönland militärisch präsent sein oder anderweitig Investitionen tätigen dürfe. Die Insel ist strategisch und geopolitisch wichtig als Bollwerk der USA gegen Russland und China. Aus den USA, Tina Eck.
1: Nach dem gewaltsamen Tod eines 15-Jährigen in Marsberg im Hochsauerlandkreis haben sich 2 gesuchte Männer der Polizei gestellt. Gegen die 22 und 23 Jahre alten Beschuldigten liegen Haftbefehle wegen Totschlags und schwerer Körperverletzung vor. Sie sollen am Samstag auf den Jugendlichen und einen weiteren 18-Jährigen eingestochen haben. Der 15-Jährige starb noch am Tatort, der 18-Jährige wird in einem Krankenhaus behandelt. Das Wetter, die aktuelle Vorhersage des Deutschen Wetterdienstes. Heute Nacht bleibt es meist trocken, im äußersten Nordwesten ziehen dichtere Wolken auf. Sonst ist es oft klar, gebietsweise bildet sich Nebel. Die Temperaturen sinken auf 13 Grad an der Nordsee und bis auf 0 Grad im Südosten. Dort ist örtlich Bodenfrost möglich. Tagsüber dann wird es nach Auflösung von Nebel vielerorts sonnig und trocken. Nur im Nordwesten bleibt es stark bewölkt. An der Nordsee kommen später Schauer auf. Die Höchstwerte liegen zwischen 17 und 24 Grad.
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1: Ich bin Tine Klimach. Was folgt für die CDU aus den Wahlschlappen der vergangenen Wochen? Bundeskanzler und Parteichef Friedrich Merz will weitermachen und die geplanten Reformen durchsetzen. Nach den Spitzengremien der Partei hat er sich am Nachmittag der Unionsfraktion gestellt, also den über 200 Bundestagsabgeordneten von CDU und CSU. Doch es gab Rückendeckung für den Kanzler.
2: Ja, wir stehen hinter dem Kanzler, sagt CDU-Fraktionschef Frei. Und er glaubt auch, dass man mit dem SPD-Koalitionspartner auf einen Nenner kommt im Reformstreit. Kurz, CDU und auch CSU signalisieren heute trotz Frust und Chaos, wir sind im Arbeitsmodus. Und doch Kanzler Merz will kämpfen, eine Art Neustart hinlegen. Doch manche fragen sich schon, ob er dazu noch die Macht hat und auch die Zeit. Claudia Wächter, Nachrichtenredaktion.
1: Vertreter der USA und des Irans haben sich nach Angaben von US-Präsident Trump am Rande der UN-Generaldebatte in New York getroffen. Das Gespräch habe 3 Stunden gedauert und sei sehr gut verlaufen, sagte Trump, ohne alle Teilnehmer zu nennen. Vor der UN-Vollversammlung hatte er den Krieg gegen den Iran verteidigt und zugleich einen Deal in Aussicht gestellt.
3: Will a deal be made with Iran?
4: Die Entscheidung ist, gibt es einen Deal, mit dem sie den Iran wieder aufbauen und ein besseres Land als je zuvor schaffen können? Oder muss ich den Iran vernichten? Muss ich sie in die Hölle schicken? Ohne Überlebenschance und ohne Hoffnung auf künftige Größen und Generationen. Aber ich glaube, wir werden einen Deal machen gleich nach den Zwischenwahlen hier.
1: Die Fronten im Iran-Krieg gelten weiter als verhärtet. Ein möglicher Deal scheint in weiter Ferne. Nach dem Fund von Drohnenteilen nahe dem Bundeswehrstandort im niedersächsischen Wunsdorf ist bei der weiteren Spurensuche verdächtiges Material entdeckt worden. Nach Informationen aus Sicherheitskreisen geht es um Spuren von Sprengstoff. Inwiefern die zu der Drohne gehören, wird noch untersucht. Früheren Angaben zufolge prüfen die Ermittler auch einen möglichen Zusammenhang mit dem Drohnenvorfall am Flughafen Leipzig. Zum Sport. Die deutschen Volleyballer sind bei der Europameisterschaft im Viertelfinale ausgeschieden. Das Team von Bundestrainer Massimo Botti verlor in Sofia gegen Titelverteidiger Polen, klar mit 0:3. Erik Röhrs war mit 12 Punkten bester deutscher Spieler. Das Wetter, die aktuelle Vorhersage des deutschen Wetterdienstes. Heute Nacht bleibt es meist trocken, im äußersten Nordwesten ziehen dichtere Wolken auf. Sonst ist es oft klar, gebietsweise bildet sich Nebel. Die Temperaturen sinken auf 13 Grad an der Nordsee und bis auf 0 Grad im Südosten. Dort ist örtlich Bodenfrost möglich. Tagsüber dann wird es nach Auflösung von Nebel vielerorts sonnig und trocken. Nur im Nordwesten bleibt es stark bewölkt, an der Nordsee kommen später Schauer auf. Die Höchstwerte liegen zwischen 17 und 24 Grad.
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1: Ich bin Tine Klimach. Trotz der Niederlagenserie der CDU bei 3 Landtagswahlen hat Fraktionschef Frei dem Kanzler die Rückendeckung der Bundestagsfraktion zugesichert. Der Bundeskanzler habe die Unterstützung der Union, sagte Frei in Berlin. Merz räumte in der Fraktionssitzung seine Mitverantwortung für die Wahlergebnisse ein und warb für seinen Reformkurs. In New York läuft die UN-Vollversammlung. Kanzler Merz muss die Krise zu Hause lösen. Dort bei der Generaldebatte der Vereinten Nationen vertritt ihn nun Bundesaußenminister Wadephul. Die Welt sei in einem Modus der Dauereskalation, sagte Wadephul und forderte konkrete Schritte für die Lösung der vielen Krisen weltweit.
2: Für die Bundesregierung ist die Antwort ganz klar. Team Deutschland wird in zahllosen Gesprächsmöglichkeiten hier in New York die Möglichkeiten nutzen, um seinen Teil dafür beizutragen, dass es nicht bei einer reinen Bestandsaufnahme der globalen Krisenlage bleibt, dass auch jede noch so kleine Möglichkeit ergriffen wird, um das Schweigen zwischen den Konfliktparteien in Europa, im Mittleren Osten und andernorts zu überwinden.
1: Vertreter der USA und des Irans haben sich nach Angaben von US-Präsident Trump in New York getroffen. Der genaue Inhalt der Gespräche ist offen. Der österreichische Investor René Benko ist in einem teilweise neu aufgerollten Prozess zu 2,5 Jahren Haft verurteilt worden. Das Landgericht Innsbruck sah es als erwiesen an, dass der 49-Jährige seine Gläubiger geschädigt hat.
3: Der Ex-Milliardär hatte in einem ersten Prozess rund um diese Vorwürfe eine Haftstrafe von 2 Jahren erhalten. Nachdem der oberste Gerichtshof das Urteil in Teilen kassiert hatte, musste neu verhandelt werden. Bemerkenswert am heutigen Prozesstag war, dass Benko sich erstmals selbst geäußert hat. Erwartbar rechtfertigte er sein Handeln. Er habe zum fraglichen Zeitpunkt noch an die mögliche Rettung seines Imperiums geglaubt. Mit dem heutigen Urteil ist ein erster Verfahrensstrang gegen den 49-Jährigen abgeschlossen. Viele weitere Prozesse dürften folgen. Aus Wien, Matthias Röder.
1: Zum Sport. Die deutschen Volleyballer sind bei der Europameisterschaft im Viertelfinale ausgeschieden. Das Team von Bundestrainer Massimo Botti verlor in Sofia gegen Titelverteidiger Polen klar mit 0:3. Erik Röhrs war mit 12 Punkten bester deutscher Spieler. Das Wetter, die aktuelle Vorhersage des Deutschen Wetterdienstes. Heute Nacht bleibt es meist trocken, im äußersten Nordwesten ziehen dichtere Wolken auf. Sonst ist es oft klar, gebietsweise bildet sich Nebel. Die Temperaturen sinken auf 13 Grad an der Nordsee und bis auf 0 Grad im Südosten. Dort ist örtlich Bodenfrost möglich. Tagsüber dann wird es nach Auflösung von Nebel vielerorts sonnig und trocken. Nur im Nordwesten bleibt es stark bewölkt, an der Nordsee kommen später Schauer auf. Die Höchstwerte liegen zwischen 17 und 24 Grad.
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1: Ich bin Tine Klimach. Bei der UN-Generaldebatte gibt es in diesem Jahr mehrere Schwerpunkte. Heute geht es unter anderem um den Ukraine-Krieg. In New York wird der ukrainische Präsident Zelensky reden. Er hatte gestern am Rande der Generaldebatte das gewünschte Gespräch mit US-Präsident Trump erhalten.
2: In seiner Rede hatte Trump optimistisch prophezeit, dass der Ukraine-Krieg bald vorbei sein könnte. Man werde den Konflikt lösen, und zwar schneller als alle denken, meinte Trump. Beim Treffen mit Trump am Rande der UN-Generaldebatte hat Zelensky erneut die Teilwaffenruhe im Energiebereich angesprochen und neue Waffenlieferungen, vor allem Patriot-Flugabwehrraketen. Auch Vertreter der USA und des Irans verhandelten am Rande des UN-Events viele Stunden lang. Die Gespräche seien gut gelaufen, sagte Trump. Aus den USA, Tina Eck.
1: Im Streit um Grönland haben die USA, Dänemark und die Arktisinsel ein Sicherheitsabkommen geschlossen. Die Vereinbarung wurde ebenfalls in New York unterzeichnet. Trump zufolge erhalten die USA weitreichende Befugnisse zur Verteidigung Grönlands und wollen dort 2 neue Militärbasen errichten. Regierungschef Nielsen erklärte, das Abkommen führe die bestehende Verteidigungsvereinbarung mit den USA fort. Haushalte in Deutschland müssen in diesem Jahr erneut mit höheren Heizkosten rechnen. Laut dem neuen Heizspiegel von CO2 Online dürften vor allem Heizöl und Holzpellets deutlich teurer werden. Beim Erdgas sieht die Organisation dagegen insgesamt eine leichte Entlastung.
3: Für eine 70 Quadratmeter Wohnung in einem Mehrfamilienhaus werden beim Heizöl 24% mehr erwartet, rund 1.275 Euro im Jahr. Bei Holzpellets sollen die Kosten um 17% auf 870 Euro steigen. Fernwärme wird laut Studie ebenfalls teurer, allerdings nur leicht, wie auch Wärmepumpen. Rund 90% der Haushalte hätten aber noch Sparpotenzial. Richtiges Heizen und Lüften oder weniger Warmwasserverbrauch könnten den Energieverbrauch um bis zu 10% senken, heißt es. David Riemer, Nachrichtenredaktion.
1: Ein Flugzeug von Eurowings hat am Düsseldorfer Flughafen kurz nach dem Start eine Sicherheitslandung hingelegt. Wie ein Sprecher von Eurowings auf Nachfrage mitteilte, wurde am Nachmittag kurz nach dem Start der Maschine in Richtung Italien eine leichte Rauchentwicklung festgestellt. Daraufhin sei der Flieger vorsorglich umgedreht. Er sei normal gelandet und werde derzeit noch technisch untersucht, hieß es. Das Wetter, die aktuelle Vorhersage des Deutschen Wetterdienstes. Heute Nacht bleibt es meist trocken. Im äußersten Nordwesten ziehen dichtere Wolken auf. Sonst ist es oft klar. Gebietsweise bildet sich Nebel. Die Temperaturen sinken auf 13 Grad an der Nordsee und bis auf 0 Grad im Südosten. Dort ist örtlich Bodenfrost möglich. Tagsüber dann wird es nach Auflösung von Nebel vielerorts sonnig und trocken. Nur im Nordwesten bleibt es stark bewölkt. An der Nordsee kommen später Schauer auf. Die Höchstwerte liegen zwischen 17 und 24 Grad.
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1: Ich bin Tine Klimach. Die CDU-CSU-Bundestagsfraktion tagte erstmals nach dem Wahldebakel. Ihr Vorsitzender Thorsten Frey stärkte Kanzler Merz.